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3: Zoff zwischen SVP und Südtiroler Freiheit. Jugendliche sollen ab 14 automatisch schuldfähig sein. Das Wetter im ganzen Land scheint heute die Sonne. Ich bin Florian Scheringer, guten Morgen.
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3: Die junge Generation in der SVP verurteilt die Jugendsprecherin der Südtiroler Freiheit, Melanie Meyer, scharf. Meyer hatte vor kurzem an einer Veranstaltung der neuen Rechten in Ostdeutschland teilgenommen. Das sogenannte Sommerfest gilt als wichtiger Treffpunkt von Rechtsextremen aus dem deutschsprachigen Raum. Unter anderem war auch der bekannte Rechtsextremist Martin Sellner dabei. Die Vorsitzende der jungen Generation, Anna König, bezeichnet Meyers Teilnahme als schockierend. Die Erklärung, es sei eine private Reise gewesen, greife zu kurz. König verlangt von der Südtiroler Freiheit eine Stellungnahme. Kurz gab es die Sorge, dass Südtirol seine Schießstände an den italienischen Schießsportverband abgeben muss. So kommt es jetzt aber nicht, sagt Landeshauptmann Kompatscher. Die Schießstände gehören dem Land oder den Gemeinden und das bleibe auch so. Ursprünglich hatte ein Gesetzesdekret vorgesehen, dass die Schießstände dem nationalen Verband gratis zur Verfügung gestellt werden müssen. Jetzt hat Südtirol aber bewirkt, dass das Dekret für uns nicht gilt und alles beim Alten bleibt. In Kaltern streitet man immer noch über einen geplanten Mobilfunkmasten. Der soll ja in einer Wohnsiedlung entstehen und das passt vielen Anwohnern überhaupt nicht. Bei einem Treffen mit dem Bürgermeister haben sie ihre Bedenken geäußert und unter anderem gefordert, dass der Mast außerhalb des Dorfes aufgestellt wird. Trotzdem wurde gleich danach mit dem Bau begonnen. Kritik kommt jetzt unter anderem vom Landtagsabgeordneten Jürgen Wirth Anderlan. Der sagt, die Gemeinde höre nicht auf ihre Bürger. Bei sensiblen Themen brauche es mehr Transparenz, sagt er. Die Regierung in Rom will stärker gegen Jugendkriminalität und sogenannte Babygangs vorgehen. Sie hat beschlossen, dass Jugendliche schon ab 14 Jahren für ihre Vergehen belangt werden können. Bisher war es so, dass ein Richter von Fall zu Fall entschieden hat, ob ein Jugendlicher strafmündig ist. Die Regierung will, dass sie automatisch als schuldfähig gelten. Die Opposition kritisiert das. Eine ganze Generation werde damit kriminalisiert, heißt es etwa vom PD. Und Jugendliche dürften nicht gleich behandelt werden wie Erwachsene. Die USA wollen wieder massenhaft Strafzölle verhängen. Dieses Mal sollen 60 Länder betroffen sein. Auch die EU ist betroffen. Da soll es ein Zollsatz von 10% werden, wie auch für Großbritannien oder Kanada. In Ländern wie China oder Japan kommen 12,5% an Zöllen obendrauf. Die USA begründen die Zollaufschläge damit, dass sich diese Länder nicht ausreichend gegen Zwangsarbeit einsetzen. Es gibt nun also eine andere Begründung. Bleibt zu sehen, wie lange diese Zölle dieses Mal halten. Im Februar hatte das oberste Gericht in den USA ja die meisten Zölle von Präsident Trump gekippt.
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3: Mit einem absolut wolkenlosen Himmel starten wir in den Freitag. Aktuell messen wir 20 Grad in Bozen, 15 in Schlanders, 12 in Sterzing und 9 Grad hat es in Bruneck. Und auch tagsüber wird es schön, es wird super sonnig, fast im ganzen Land bleibt es wolkenlos. Und die Höchstwerte, die klettern am Nachmittag auf 23 bis 31 Grad.
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0: Freitag. Einen guten Morgen wünsche ich Ihnen. Der 24. Juli bei uns in Südtirol, 6:30 genau, 6.30 Uhr. Ich bin Judith Brucker. Jetzt geht's erstmal in unser Servicepaket. Die Schlagzeilen, ein Blick zum Wetter und ein Blick auf Südtirol Straßen für Sie. Guten Morgen.
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2: Guten Morgen, ich bin Florian Scheringer. Die junge Generation in der SVP übt scharfe Kritik an der Jugendsprecherin der Südtiroler Freiheit, Melanie Mayer. Die war vor kurzem bei einem Treffen der neuen Rechten in Ostdeutschland dabei, wo auch viele bekannte Rechtsextreme waren. Die junge Generation fordert eine Stellungnahme. In Kaltern sorgt ein geplanter Mobilfunkmast weiter für Zoff. Offenbar wurde jetzt trotz Proteste der Bürger mit dem Bau begonnen in einer Wohnsiedlung. Der Mast entsteht im Ortsteil Kardatsch. Südtirol muss seine Schießstände nicht an den italienischen Schießsportverband übertragen. Das hätte ein Gesetzesdekret zwar so vorgesehen, das Land hat jetzt aber bewirkt, dass unsere Schießstände im Besitz des Landes oder der Gemeinden bleiben. Die Regierung in Rom hat beschlossen, dass Jugendliche künftig schon ab 14 für Straftaten belangt werden können. Bisher hatte immer ein Richter von Fall zu Fall über die Strafmündigkeit entschieden. Kritik an dem Vorstoß kommt aus der Opposition. Die USA wollen neue Strafzölle gegen 60 Länder verhängen, darunter auch die EU. Diese Länder würden zu wenig gegen Zwangsarbeit tun, heißt es aus den USA. Ob die Zölle dieses Mal halten, bleibt abzuwarten.
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0: Ruhiges Sommerwetter gibt es heute am Freitag. Von früh bis spät scheint die Sonne von einem weitgehend wolkenlosen Himmel. In den Ortschaften nahe am Alpenhauptkamm weht noch einmal der Föhn. Die höchsten Temperaturen reichen von 23 bis 31 Grad. Morgen, der Samstagvormittag, verläuft auch sonnig. Im Laufe des Tages entstehen einige größere Quellwolken und von Westen her nimmt die Gewitterneigung etwas zu. Und am Sonntag wird es unbeständiger. Die Sonne kommt nur zeitweise zum Vorschein und es sind einige Schauer und Gewitter zu erwarten.
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0: Wir blicken auf Südtirolstraßen um 6:58. Brenner Staatsstraße. Bei Steinmannwald ist die Zufahrtsrampe in Richtung Bozen von 10 bis 16 Uhr wegen Arbeiten gesperrt. Dann weiter zum Jaufenpass zwischen Rüffian und Salthaus. Einbahnregelung und zeitweilige Sperren bis zu 15 Minuten wegen dem Ausbau der Straße. Unterhalb des Jaufenpasses auf der Sterzinger Seite Einbahnregelungen mit Wartezeiten bis zu 15 Minuten wegen Sanierungsarbeiten des Straßenkörpers. Fahrverbot gilt für Busse und für Fahrzeuge mit einem Gesamtgewicht über 7,5 Tonnen. Bustertaler Staatsstraße bei St. Sigmund auf der Höhe vom Hotel Gisser. Einbahnregelung und zeitweilige Sperren bis zu 15 Minuten bis 11.30 Uhr wegen Baumschlägerungsarbeiten. Dann weiter ins Gardertal zwischen Zwischenwasser und Bickolein. Einbahnregelung und ebenso zeitweilige Sperren bis zu 15 Minuten wegen Arbeiten. Dann noch nach Meran-Bozen bei Gargazon. Gibt es auch eine Einbahnregelung und zeitweilige Sperren bis zu 20 Minuten, heute ab 7 Uhr bis 19 Uhr wegen Fräs- und Asphaltierungsarbeiten. Ansonsten kommen Sie aktuell gut voran. Wir wünschen eine gute Fahrt.
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0: Es ist Freitag, 6:06 mittlerweile, und Freitag heißt auch immer Buchtippzeit. Hier bei uns heute Schicht für Schicht. Barbara Brast baut nämlich Schicht für Schicht aus leckeren Zutaten raffinierte Türmchen. Vor- und Hauptspeisen, Beilagen und Desserts werden so zu stilvollen Hinguckern. Sie sind leicht herzustellen, lassen sich gut vorbereiten und bringen alle Gäste zum Staunen. Deshalb hat sie uns heute den Buchtipp der Woche mitgebracht.
1: Hallo, ich freue mich, mein neues Buch Schicht für Schicht vorzustellen. In seinem Zorgenk, wie es wunderschöne und richtig leckere Türmchen für jeden Anlass schichten könnt, von der Vorspeise über den Hauptgang bis hin zum Dessert. Wer Lust hat, ist herzlich eingeladen. Die Buchvorstellung findet heute um 11 Uhr statt. Also bis dann!
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Kaigo, Khalid und Griffin mit Save My Love um 6.41 Uhr. Ja, ein neuer Song hier bei uns in der Holiday Playlist. Mittlerweile kennt man ihn aber trotzdem. Aber ein echter Klassiker, der startet mit einem neuen Rekord ins Wochenende. Und dieser Klassiker ist dieser hier. Ja, Roxette's It Must Have Been Love hat auf YouTube nämlich die Marke von 1 Milliarde Aufrufen geknackt. Für das schwedische Popduo ist es das erste Musikvideo im sogenannten Billion Views Club. Der ursprünglich 1987 veröffentlichte Song wurde vor allem durch den Kinohit Pretty Woman weltberühmt. 1990 erreichte er Platz 1 in den USA sowie Platz 3 in Großbritannien und Österreich. Roxette feiern heuer übrigens 40 Jahre seit ihrem Debütalbum. Aktuell ist Gründer Per Gessle gemeinsam mit der schwedischen Sängerin Lena Philipsen auf Europa-Tournee. Die frühere Frontfrau Marie Frederiksen starb 2019 nach einer langen Krankheit. Ja, Roxette, It Must Have Been Love, ein absoluter Klassiker. Jetzt in voller Länge bei uns. Guten Morgen!

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3: Rom schlägt härteren Kurs gegen kriminelle Jugendliche ein. Handymast in Kaltern sorgt weiter für Aufregung. Das Wetter, viel Sonne in ganz Südtirol. Ich bin Florian Scheringer, guten Morgen.
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3: Die Regierung in Rom setzt ihren Kurs gegen Jugendkriminalität fort. Jugendliche könnten künftig härter bestraft werden, wenn sie gegen das Gesetz verstoßen. Marlies Winkler.
4: Ja, und zwar hat die Regierung beschlossen, dass Jugendliche schon ab 14 Jahren automatisch als schuldfähig gelten. Bisher war es so, dass ein Richter von Fall zu Fall entschieden hat, ob ein Jugendlicher strafmündig ist. Die Regierung will, dass künftig davon ausgegangen wird, solange nicht das Gegenteil bewiesen wird. Für diesen Beschluss gibt es aus der Opposition viel Kritik. Eine ganze Generation werde damit kriminalisiert, heißt es etwa vom Partito Democratico. Die Bestimmung tritt noch nicht in Kraft. Zuerst muss noch das Parlament darüber abstimmen.
3: Die junge Generation in der SVP verurteilt die Jugendsprecherin der Südtiroler Freiheit, Melanie Meyer, scharf. Meyer hatte vor kurzem an einer Veranstaltung der neuen Rechten in Ostdeutschland teilgenommen. Das sogenannte Sommerfest gilt als wichtiger Treffpunkt von Rechtsextremen aus dem deutschsprachigen Raum. Unter anderem war auch der bekannte Rechtsextremist Martin Sellner dabei. Die Vorsitzende der jungen Generation, Anna König, bezeichnet Meyers Teilnahme als schockierend. Die Erklärung, es sei eine private Reise gewesen, greife zu kurz. König verlangt von der Südtiroler Freiheit eine Stellungnahme. In Kaltern streitet man immer noch über einen geplanten Mobilfunkmasten. Der soll ja in einer Wohnsiedlung entstehen und das passt vielen Anwohnern überhaupt nicht. Bei einem Treffen mit dem Bürgermeister haben sie ihre Bedenken geäußert und unter anderem gefordert, dass der Mast außerhalb des Dorfes aufgestellt wird. Trotzdem wurde gleich danach mit dem Bau begonnen, in der Wohnsiedlung. Kritik kommt jetzt unter anderem vom Landtagsabgeordneten Jürgen Wirth Anderlan. Der sagt, die Gemeinde höre nicht auf ihre Bürger. Bei sensiblen Themen brauche es mehr Transparenz, sagt er. Kurz gab es die Sorge, dass Südtirol seine Schießstände an den italienischen Schießsportverband abgeben muss. So kommt es jetzt aber nicht, sagt Landeshauptmann Kompatscher. Die Schießstände gehören dem Land oder den Gemeinden und das bleibe auch so. Ursprünglich hatte ein Gesetzesdekret vorgesehen, dass die Schießstände dem nationalen Verband gratis zur Verfügung gestellt werden müssen. Jetzt hat Südtirol aber bewirkt, dass das Dekret nicht für uns gilt und alles beim Alten bleibt. Die USA wollen wieder massenhaft Strafzölle verhängen. Dieses Mal sollen 60 Länder betroffen sein. Auch die EU, da soll es ein Zollsatz von 10% werden, wie auch für Großbritannien und Kanada. In Ländern wie China oder Japan kommen 12,5% an Zöllen drauf. Die USA begründen die Zollaufschläge damit, dass sich diese Länder nicht ausreichend gegen Zwangsarbeit einsetzen. Es gibt nun also eine andere Begründung. Bleibt zu sehen, wie lange die Zölle dieses Mal halten. Im Februar hatte das oberste Gericht in den USA ja die meisten Zölle von Präsident Trump gekippt. Und heute wird's im ganzen Land supersonnig. Gleich mehr zum Wetter.
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3: Am Himmel hält sich keine einzige Wolke. Auch im Tagesverlauf bleibt das weitgehend so. Und im ganzen Land gibt es richtig viel Sonne. Jetzt hat es 18 Grad in Auer, 13 in Meran, 11 in Brixen und 6 Grad messen wir in Corvara. Später steigen die Temperaturen noch auf 23 bis 31 Grad. Das Wochenende wird wechselhafter. Zwar scheint verbreitet die Sonne, es ziehen aber auch immer wieder Regenschauer und Gewitter durch.
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2: Guten Morgen aus der Landesverkehrsmeldezentrale wünscht Renate Stauder. Auf der Bustertaler Staatsstraße bei St. Sigmund auf der Höhe des Hotel Gissach gibt es von 6.30 Uhr bis 11.30 Uhr eine Einbahnregelung und zeitweilige Sperren bis zu 15 Minuten wegen Baumschlägerungsarbeiten. Auf der Schnellstraße Mebo ist wegen Asphaltierungsarbeiten zwischen Marling und Meran Südsinig in beiden Richtungen nur eine Fahrspur befahrbar. Zudem ist in Richtung Bozen die Einfahrt Marling gesperrt. Wegen eines 24-stündigen Streiks kann es bis 21 Uhr bei den Zügen von Trenitalia, Italo und Saat zu Änderungen oder Ausfällen kommen. Gute Fahrt!
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12: Einen wunderschönen guten Morgen heute am Freitag. Einen guten Start in den neuen Tag, schon fast ins Wochenende, könnte man so sagen. 7:04 die genaue Zeit. Ich bin Judith Brucker. Jetzt geht's erstmal weiter mit Taylor Swift. Guten Morgen.

Musik aus dem Film hier bei uns am Freitagmorgen. Guten Morgen, kurz vor 7 ist es mittlerweile. Und Teddy Swims ist mittlerweile auch fixer Bestandteil hier bei uns. Einmal mit Bad Dreams, aber natürlich auch mit The Door. Natürlich gibt es noch viele weitere, Mr. Know-It-All, Lose Control und noch viele, viele mehr. Teddy Swims hat jetzt aber wieder eine neue Single am Start, Breakup in Reverse. So nennt sie sich und in Kürze ist dieser Song auch bei uns

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1: Teddy Swims lässt seine Gefühle in seine Kunst einfließen. Der 33-jährige, zweimalige Grammy-Nominierte veröffentlichte am 10. Juli seine kraftvolle neue Single Breakup in Reverse, nachdem er die Trennung von seiner Freundin Rach Wright bekannt gegeben hatte.

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Wir stehen auf mit The Bowser und Magnetic. Um 10 Minuten nach 7, guten Morgen, heute am Freitag. Spannende Erste-Hilfe-Aufgaben, Teamwork und internationaler Austausch warteten gestern auf zwei

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14: Ja, und heute geht's natürlich auch wieder zum Holiday Berg Panorama, unter anderem auch zur Leiteralm. Es geht zur Radlseehütte und zur Zigmondi-Hütte. Natürlich wieder kurz nach acht.

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1: 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Guten Morgen, ich bin Florian Scheringer. Die Regierung in Rom hat beschlossen, dass Jugendliche künftig schon ab 14 für Straftaten belangt werden können. Bisher hatte immer ein Richter von Fall zu Fall über die Strafmündigkeit entschieden. Kritik an dem Vorstoß kommt aus der Opposition. Erntehelfer leisten für Südtirols Bauern immer mehr Arbeit. Zwar bleibt die jährliche Zahl der Erntehelfer mit 17.000 konstant, aber sie arbeiten immer länger. Die durchschnittliche Vertragsdauer liegt jetzt bei 43 Tagen, früher waren es noch 30. Die junge Generation in der SVP übt scharfe Kritik an der Jugendsprecherin der Südtiroler Freiheit, Melanie Meyer. Die war vor kurzem bei einem Treffen der neuen Rechten in Ostdeutschland dabei, wo auch viele bekannte Rechtsextreme waren. Die junge Generation fordert eine Stellungnahme. Die USA wollen neue Strafzölle gegen 60 Länder verhängen, darunter auch die EU. Diese Länder würden zu wenig gegen Zwangsarbeit tun, heißt es aus den USA. Ob die Zölle dieses Mal halten, bleibt abzuwarten. Es kommen neue Euroscheine. Die Europäische Zentralbank hat jetzt eine Online-Umfrage gestartet, an der jeder teilnehmen kann. 10 Designs stehen zur Auswahl. Im Herbst wird bekannt gegeben, welches gewonnen hat.
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3: Heute und über das Wochenende hinaus geht es mit normalen Sommertemperaturen weiter, bevor in rund einer Woche die nächste Hitzewelle beginnt. Und damit einen schönen guten Morgen von Dieter Peterlin. Heute präsentiert sich das Wetter von seiner besten Seite. Viel Sonnenschein und das von früh bis spät, Wolken gibt es kaum. Die Höchstwerte angenehm sommerlich von Nord nach Süd 23 bis 31 Grad. Morgen zunächst nur stellenweise Hochnebel, sonst wieder viel Sonnenschein. Am Nachmittag steigt die Gewitterneigung dann etwas an, vor allem im Westen und im Norden des Landes. Am Sonntag sind dann überall gewitterige Regenschauer möglich im Tagesverlauf, zeitweise scheint aber auch die Sonne. Anfang nächster Woche dann wieder sonniger, stabiler. Die Temperaturen bleiben vorerst um die 30 Grad. Ab Donnerstag, Freitag kündigen sich dann aber schon wieder 35 Grad an. Das wird der Beginn der vierten Hitzewelle. Heute sind wir davon aber noch weit entfernt, jetzt in der Früh noch recht frisch. Im Folgenden nun die Messwerte von 7 Uhr. In Auer 16 Grad, in Bozen 15, in Schlanders 14, in Meran und Brixen 12 Grad, in Sterzing 11, am Reschen 9, am Brenner und in Bruneck 8 Grad, in Toblach 7, auf der Blose in 2500 Metern 2 Grad und dazu Nordwestwind mit 25 km/h. Innsbruck 13, Lienz 9 und Trient meldet uns 16 Grad.
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4: Es ist genau 8:02 heute am Freitag. Auf Südtirolstraßen, da geht es überall gut voran. Es gibt keine größeren Störungen für Sie. Wir wünschen eine gute Fahrt.
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1: Das Tageshoroskop für den Freitag, der 24. Juli. Ich bin Alex Daritz.
2: Steinbock.
1: Vorsicht, für ein Problem, das man Ihnen heute vorträgt, sind Sie wahrscheinlich gar nicht zuständig.
2: Wassermann.
1: Achten Sie auf Ihre Worte, wen Sie heute verärgern, der könnte sich noch lange daran erinnern.
2: Fische.
1: Wenn es um größere Ausgaben geht, sollten Sie sich die Ratschläge anderer zumindest anhören.
2: Widder.
1: Ihre Sterne fördern Ihre Kreativität und helfen Ihnen, neue Chancen zu entdecken.
2: Stier.
1: Regen Sie sich jetzt über andere auf, raubt Ihnen das nur Kräfte und schadet Ihrer eigenen Sache.
2: Zwillinge.
1: Sie haben das Gefühl, überhaupt nicht vorwärts zu kommen, doch Ihre Gefühle können täuschen.
2: Krebs.
1: Im Job kann Sie nichts erschüttern, kleine Differenzen im Freundeskreis lösen Sie mit Humor.
2: Löwe.
1: Zeigen Sie, was in Ihnen steckt, ohne eigenen Einsatz würden Sie heute keine gute Figur machen.
2: Jungfrau.
1: Obwohl Sie gut gelaunt sind, gelingt nicht alles auf Anhieb, ein zweiter Anlauf lohnt sich aber.
2: Waage.
1: Ihr Umfeld nimmt jetzt alles, was Sie sagen, sehr genau, dies betrifft besonders Ihre Zusagen.
2: Skorpion.
1: Man will sich mit Ihnen messen, gehen Sie darauf ein, haben Sie wahrscheinlich schon verloren.
2: Schütze.
1: Andere drücken Ihnen gegenüber heute ein Auge zu, wahrscheinlich sogar alle beide. Das war der Blick in die Sterne und dann schauen wir noch zum Mond mit Judith Brucker.
3: Der 24. Juli, der zunehmende Mond, ist im Schützen. Heute am Fruchttag etwas über die Kraft der Kirschen. Sie haben eine enorm belebende Wirkung auf die Leber und helfen bei Verstopfung noch besser als Dürrpflaumen. Zudem reinigen sie die Blase und können Giftstoffe aus den Fortpflanzungsorganen ausleiten. Als Nahrungsmittel fürs Gehirn können sie darüber hinaus kognitive Funktionen stärken, indem sie Gedächtnis und Konzentration verbessern.
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3: Immer mehr Arbeit durch Erntehelfer in Südtirol. Neue Euro-Banknoten online über Design abstimmen. Das Wetter super sonnig und später angenehm warm. Ich bin Florian Scheringer, guten Morgen.
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3: Erntehelfer leisten für Südtirols Bauern immer mehr Arbeit. Zwar bleibt die jährliche Zahl der Erntehelfer mit 17.000 konstant, aber sie arbeiten immer länger. Die durchschnittliche Vertragsdauer liegt jetzt bei 43 Tagen. Anfang der 2000er Jahre waren es noch 30 Tage. Das zeigen neue Zahlen von der Arbeitsmarktbeobachtung. Außerdem arbeiten sie jetzt öfter für mehrere Bauern in einer Saison. Und etwa 4 von 10 Erntehelfern kommen im nächsten Jahr wieder nach Südtirol zurück. Die Regierung in Rom will stärker gegen Jugendkriminalität und sogenannte Babygangs vorgehen. Sie hat beschlossen, dass Jugendliche schon ab 14 Jahren für ihre Vergehen belangt werden können. Bisher war es so, dass ein Richter von Fall zu Fall entschieden hat, ob ein Jugendlicher strafmündig ist. Die Regierung will, dass sie automatisch als schuldfähig gelten. Die Opposition kritisiert das. Eine ganze Generation werde damit kriminalisiert, heißt es etwa vom PD. Die junge Generation in der SVP verurteilt die Jugendsprecherin der Südtiroler Freiheit, Melanie Meyer, scharf. Meyer hatte vor kurzem an einer Veranstaltung der neuen Rechten in Ostdeutschland teilgenommen. Das sogenannte Sommerfest gilt als wichtiger Treffpunkt von Rechtsextremen aus dem deutschsprachigen Raum. Unter anderem war auch der bekannte Rechtsextremist Martin Sellner dabei. Die Vorsitzende der jungen Generation, Anna König, bezeichnet Meyers Teilnahme als schockierend. Die Erklärung, es sei eine private Reise gewesen, greife zu kurz. König verlangt von der Südtiroler Freiheit eine Stellungnahme. US-Präsident Trump gibt bei den Zöllen nicht auf. Heute läuft nämlich der gesetzliche Rahmen für seine globalen Zölle aus. Jetzt versucht er es gleich mit einer neuen rechtlichen Grundlage. Trump will für 60 Länder Zollaufschläge von 10-12,5% erheben, auch auf Produkte aus der EU. Tina Eck berichtet aus Washington.
5: Pünktlich mit Ablauf der Frist für die bisherigen globalen Zölle um 6 Uhr morgens setzt Trump die neuen Abgaben in Kraft. Diese Zölle nun sollen juristisch unanfechtbar sein. Mit einer neuen und sehr abstrusen Begründung, angeblich unzureichenden Maßnahmen gegen Zwangsarbeit in vielen Ländern. Je nach Handelspartner werden Zölle von 10-12,5% fällig. Die Europäische Union wird da gemeinsam mit Taiwan, Japan und der Schweiz genannt.
3: Euroscheine schauen bald anders aus. Wie genau dürfen wir alle entscheiden? Die Europäische Zentralbank hat nämlich eine Online-Umfrage gestartet mit 10 Designvorschlägen. Einige davon zeigen europäische Persönlichkeiten wie Leonardo da Vinci und Marie Curie, andere verschiedene Vogelarten und Gebäude. Bis zum 21. September kann man dazu online sein Feedback abgeben. Wie die neuen Scheine dann wirklich ausschauen, das wird dann gegen Ende des Jahres bekannt gegeben. Und überall scheint heute die Sonne. Mehr zum Wetter hören Sie gleich.
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3: Sonne satt im ganzen Land gibt's heute. Jetzt in der Früh zeigt sich keine einzige Wolke am Himmel. Aktuell messen wir 17 Grad in Kaltern, 13 in Naturns, 10 im Pfunders und kühle 3 Grad hat es in Sechsten. 23 bis 31 Grad werden es heute noch und auch am Nachmittag scheint die Sonne meist von einem ungetrübten Himmel. Am Wochenende wird das Wetter dann unbeständiger.
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2: Guten Morgen aus der Landesverkehrsmeldezentrale, wünscht Renate Stauder. Zurzeit herrscht in den Stadtgebieten aufgrund des Berufsverkehrs erhöhtes Verkehrsaufkommen. Vor allem in Bozen und Meran kommt es zu Verzögerungen. Auf der Pustertaler Staatsstraße bei St. Sigmund auf der Höhe des Hotel Gisser gibt es bis 11.30 Uhr eine Einbahnregelung und zeitweilige Sperren bis zu 15 Minuten wegen Baumschlägerungsarbeiten. Auf der Schnellstraße Mebo ist wegen Asphaltierungsarbeiten zwischen Marling und Meran Südzienich in beiden Richtungen nur eine Fahrspur befahrbar. Zudem ist in Richtung Bozen die Einfahrt Marling gesperrt. Wegen eines 24-stündigen Streiks kann es bis 21 Uhr bei den Zügen von Trenitalia, Italo und Saad zu Änderungen oder Ausfällen kommen. Gute Fahrt!
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12: Einen schönen guten Morgen. Heute am Freitag einen guten Start in diesen neuen Tag hinein. 8:04 die genaue Zeit. Und in Kürze geht's natürlich wieder in unser Holiday-Bergpanorama. In die oder auf die Leiteralm, zur Radlseehütte und zur Zigmondi-Hütte heute. Also viel Spaß damit.
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1: Unsere erste Station heute ist die Leiteralm in der Texelgruppe im Westen Südtirols. Guten Morgen, Karl.
2: Hallo, schönen guten Morgen ins Land. Grüß dich.
1: Wie schaut es denn bei Ihnen oben aus über Allgund auf Meran?
2: Es ist ein wunderschöner Tag gestellt für uns. Wir sind gerade beim Trassputzen schon beim Herrichten, da gucken drin, die Suppe steht schon. Und wir freuen uns einfach für einen schönen Tag, wie gesagt.
1: Du, auf der Leiteralm serviert das ja neben der Bretteljause auch traditionelle Südtiroler und internationaler Gerichte. Was ist denn da eigentlich das, was die Leute am liebsten haben?
2: Ja, alleweil haben wir hausgemachten Hirschragout und haben wir mal ein paar Erdäpfel durchgemacht. Ein paar Brennnesseln mit einem Platzsalat haben wir alleweil. Oder klassische Pochittennudeln. Heimgehen gut.
1: Du, viele Gäste sagen ja auch, auf der Leiteralm, da fühlt man sich sofort wie daheim. Was machst denn du und dein Team, damit die besondere familiäre Atmosphäre überhaupt entsteht?
2: Ja, alles nett, danke. Das hören wir natürlich gern. Wir bemühen uns natürlich schon freundlich und müssen wir uns ja nicht verstellen, das tun wir gern, schön zur Arbeit. Und natürlich punkten wir mit unserer wunderschönen Aussicht da und mit unserer Lage da direkt auf dem Rainer Höhenweg. Ja, und die Gäste sind nett und da sind wir natürlich auch nett dazu.
1: Habt ihr überhaupt einen Ruhetag im Sommer oder Alm offen?
2: Wir haben keinen Ruhetag, wir sind jetzt noch da bis in den November rein. Wir sind jeden Tag da, allem ab 9 in der Früh sind wir da. Und in dem, dass wir da fast allein sind, können wir auch fast nicht zu tun, weil die Leute natürlich gerne vorbeikommen und etwas trinken wollen.
1: Und wie lädt das nachher enkel Batterien aus sozusagen?
2: Ja, also es hat natürlich jeder seinen freien Tag. Unser Vorteil ist natürlich für die Hütte, dass wir spätestens um 6 Uhr auf Nacht Feierabend haben. Und auch können wir auf Nacht ja mal ein Glas trinken oder ein Bier trinken. Und dann sehen wir uns natürlich unsere Batterien auch wieder aufladen.
1: Das heißt, es fährt auf Nacht noch wieder ins Tal?
2: Genau, also teilweise fahren sie in Tal ein und ein paar schlafen auch auf der Alm da. Und die sind um 7 Uhr noch. Eine Ruhe danach, weil so viel ist ja nicht mehr los da. Und genau, und die anderen fahren auch ja, teilweise Familien noch heim und genießen zusammen oben mit zusammen.
1: Alles klar, dann wissen wir Bescheid. Karl, danke dir für den netten Ratschau. Wir hören uns das nächste Mal wieder und derweil schicke dir und in dein Team auf der Leiteralm ganz einen schönen Gruß.
2: Sehr gerne, ich wünsche einen schönen Tag, ja, und wir und unser Team, wir freuen uns, wenn es gerne mal bei uns da vorbeikommt.
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1: Jetzt sind wir im Eisacktal und zwar auf dem Königsanger auf der Radlseehütte beim Matthias. Guten Morgen.
2: Einen schönen guten Morgen da von der Radlseehütte. Grüß dich.
1: Matthias, wenn du jetzt in der Früh die Tier von der Radlseehütte autusch und der Blick über den Radlsee zum Königsanger fällt, was geht denn dir so eigentlich durch den Kopf?
2: Ma. Hängt geht mir einmal durch den Kopf durch, wie traumhaft wir es da oben auf dem Berg haben. Weißt du, mit dem See drunter, was bergig, kristallklar ist und das Gipfelkreuz oben mit dir zusammen, wie in die Wolken die Runde. Es ist einfach auch traumhaft und einfach, wie schön wir es da in Südtirol eigentlich haben. Heute vergessen wir oft einmal ein wenig.
1: Und jetzt vielleicht Hand aufs Herz, wie oft hupfst du selber in den See eigentlich in den Sommer?
2: Ja, so oft komme ich leider nicht dazu. Es ist hin und da einmal, ich glaube, wenn es zweimal die Saison ist, ist alles beieinander. Es ist ein bisschen mit den Füßen gehen, aber heute muss es schon richtig warm sein oder schon kein Wind gehen, weil bei uns leider geht halt gerne oft ein frischer Wind und Sam geht lieber in die warme Dusche wie in kalten Seen. Aber es ist gestern gehen ganz, ganz viel in bei uns zu schwimmen.
1: Du, die Radlseehütte, der wird ja auch liebevoll Knädelhütte genannt. Was macht denn Enka Knädel so ganz besonders? Und welchen Knädel-Tipp gibst du in deiner Gäste, die zum ersten Mal Sam sein?
2: Ja, der Knädeltag ist einfach schon berühmt bekannt. Er geht schon über 30 Jahre. Das haben wir von unseren zwei Vorgängern übernommen, was du da oben auf der Radlseehütte machen musst, weil es einfach gut läuft. Es kommen ganz viele junge Leute da und eben besonders

0: Es ist auch gern viel los, muss ich jetzt sagen. Juli, August sowieso. September ist wieder ein ruhiger. Ich empfehle vielen, dass sie in September, Oktober wieder kommen. Wir machen das bis zum Ende der Saison. Dann ist es einfach ein bisschen ruhiger wieder. Aber es ist eben, wie gesagt, machen wir das die Donnerstage. Außer es sind so Firmen mit 10, 15, 20 Leuten. Dann machen wir ihnen die Knädelvarianten auf Mittwochs oder Freitags, bieten wir es ihnen auch an. Also einfach in Donnerstag nicht Platz haben.
1: Matthias, das hat ja auf 2284 Meter direkt am Radlseer mit einem von den schönsten Panoramen in die Sarentaler Alpen. Welcher Tageszeit ist denn dir eigentlich am liebsten?
0: Am schönsten ist einfach in der Früh, muss ich sagen. Wenn ich in der Früh aufstehe, das Frühstück zu machen, nicht, und noch kein Mensch um, muss ich sagen, ist für mich am schönsten. Da gehe ich raus, meistens ist es am klarsten, einfach die Luft, weil es halt einfach noch kalt ist, hast du eine schöne Aussicht. Es ist schon, von mir sagen, in der Früh oder zur Abenddämmerung, ist einfach am schönsten.
1: Ja, dann schicke dir und deine Familie und dein Team auf der Radlseerhütte ganz einen schönen Gruß Augen und wir freuen uns wieder auf den nächsten Radschau. Danke derweil.
0: Judith, danke schön für den Anruf. Ja, mich freut es auch, mein Sohn rieft. Ja, auf den Weg hin möchte ich meine Angestellten alle herzlich einmal bedanken, weil er super Arbeit macht. Meine Frau auch, was in der Küche drinnen mit meinem Koch fleißig arbeiten und schauen, dass sie alle mal ein gutes Essen, ein frisches Essen auf den Tisch kriegen, muss ich bedanken, weil ohne Familie, ohne Angestellten laufen die Hütten alle nicht. Deswegen möchte ich mich einmal bedanken bei den ganzen Angestellten auf dem Weg und ich wünsche ihnen alle schöne Grüße und der Sommer ist noch lang bei uns da, bis 1. November werden wir offen haben und ich hoffe noch viel Leute zu sehen.
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1: Wir schließen heute das Bergpanorama ab mit dem Alex auf der Zsigmondy-Hütte auf 2224 Metern in den Sechstner Dolomiten. Guten Morgen, Alex.
2: Hallo, guten Morgen, Judith. Wie geht's denn?
1: Ja, bei uns ist soweit alles gut. Bei dir oben?
2: Ja, auch super. Es ist schon mal das Wetter.

0: spazieren und ein bisschen frischer Wind ist, aber es ist wirklich gut zu wandern.
1: Alex, wenn du in der Früh vor der Hütte stehst und die ersten Sonnenstrahlen auf die drei Zinnen und in 12er Kofel fall, welcher Gefühl beschreibt denn das für dich am besten?
0: Man, das ist schon wieder schön, da in der Früh zu sehen, wie sie Bergion hat, sie unzuleichten, das alle Tage wieder wirklich herrlich anzuschauen.
1: Alex, du als Hüttenwirt herrschst wahrscheinlich jeder Ausrede, warum jemand zu spät in Abendessen kommt oder warum es Bier auf Formulare ist. Hast du da vielleicht eine Geschichte, das ganz besonders kreativ war, das dir ein Gast vielleicht auch getischt hat?
0: Es gibt eigentlich ganz viele solche Geschichten oder logischerweise vielleicht Ausreden oder vielleicht nicht Ausreden, dass es so ein bisschen rumkommt. Aber es ist manchmal ist eigentlich ganz amüsant, was man alles zu hören kriegt.
1: Ja, viel Traum vielleicht von Leben als Hüttenwirt oder als Hüttenwirtin. Eine super Aussicht, die Ruhe, ganz netter Leute an allem. Aber du lebst ja auch die andere Seite. Sturm, volle Lager, Helikopterlieferungen. Was ist denn das eine, was die meisten Leute total unterschätzen?
0: Ja, das ist halt, wenn er oben arbeitet, dann ist halt auch nicht die Ruhe, was man von den Bergen kennt. Das ist oft schon ein bisschen hektisch und das ist halt auch nicht, ja, dass man halt ein paar Stunden mehr macht oft. Oder das ist halt auch nicht alles gut. Wie halt in Tal findet man halt auch keine Arbeit, weil es gut ist. Das ist halt, was sind seine Vor- und Nachteile.
1: Alex, danke dir dabei. Jetzt haben wir wieder ein bisschen was der Frage von dir und von der Zigmondi-Hütte. Ganz einen schönen Gruß im ganzen Team und noch bis zum nächsten Mal.
0: Ja, danke. Danke auch. Schönen Tag und in alle schönen Grüße. Tschüss.
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Zartmann taut auf für uns kurz vor 8:30. Ich bin Judith Brucker. Gleich geht's in unser Servicepaket zu den Schlagzeilen, zum Wetter und auf Südtirol Straßen.

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2: Guten Morgen, ich bin Florian Scheringer. Am Bozner Landesgericht sind die meisten Verfahren und Anhörungen bis Ende September ausgesetzt. Ausnahmen gibt es für dringende Prozesse, etwa wenn es um Kinder, Scheidungen oder Unterhalt geht. Erntehelfer leisten für Südtirols Bauern immer mehr Arbeit. Zwar bleibt die jährliche Zahl der Erntehelfer mit 17.000 konstant, aber sie arbeiten immer länger. Die durchschnittliche Vertragsdauer liegt jetzt bei 43 Tagen, früher waren es noch 30. US-Präsident Trump fordert, dass der Iran für Schäden an Schiffen in der Straße von Hormuz zahlt. Wie er das tatsächlich umsetzen will, das ist aber noch fraglich. Es kommen neue Euro-Scheine. Die Europäische Zentralbank hat jetzt eine Online-Umfrage gestartet, an der jeder teilnehmen kann. 10 Designs stehen zur Auswahl. Im Herbst wird bekannt gegeben, welches gewonnen hat. Die deutsche Fußballnationalmannschaft wird heute aller Voraussicht nach einen neuen Trainer bekommen. Jürgen Klopp soll das Amt von Julian Nagelsmann übernehmen. Nach dem frühen Aus bei der WM gilt Klopp bei vielen als Hoffnungsträger.
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4: Über das Wetter sprechen wir heute mit dem Landesmeteorologen Dieter Peterlin. Was bringt uns denn der heutige Tag?
5: Ja, wirklich ein Traumtag das heute. Jetzt ist es ja schon wolkenlos, strahlend, sonnig und so bleibt es heute den ganzen Tag, also bis zum Sonnenuntergang, höchstens ein paar flache Quellwölkchen über den Bergen am Nachmittag, aber sonst einfach nur Sonnenschein.
4: Und wie hoch steigen die Temperaturen?
5: Es wird warm, aber nicht heiß. Die Höchstwerte am Nachmittag, die liegen zwischen 23 Grad im oberen Bustertal und bis zu gut 31 Grad werden es im Unterland.
4: Wie geht's denn in den nächsten Tagen, also am Wochenende, weiter?
5: Zunächst noch weiterhin normale Sommertemperaturen. Am Ende des Vorhersagezeitraums sehen wir aber den Beginn einer neuen Hitzewelle. Aber alles der Reihe nach. Morgen am Samstag zunächst ein paar Hochnebel, sonst wieder viel Sonnenschein. Am Nachmittag steigt die Gewitterneigung dann etwas an. Generell ein wenig wechselhafter der Sonntag. Da sind dann gewitterige Regenschauer in vielen Landesteilen möglich. Es scheint aber auch zeitweise die Sonne am Sonntag. Stabiler dann wieder am Montag, am Dienstag. Da gibt es dann wieder recht viel Sonnenschein. Die Temperaturen, wie gesagt, normal momentan für die Jahreszeit so plus minus 30 Grad. Ab Donnerstag, Freitag beginnt dann aber die vierte Hitzewelle des Jahres. Wieder Temperaturen von 35 Grad und wahrscheinlich sogar auch mehr.
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4: Es ist kurz nach 8:30 heute am Freitag. Einiges gibt es von Südtirolstraßen zu melden. Bustertaler Staatsstraße, dort steht bei Kierns ein defektes Fahrzeug. Es gibt in beiden Richtungen Stau. Auf der Mebo hat sich bei Marling in Richtung Naturns im einspurigen Baustellenbereich ein Unfall ereignet. Es gibt Stau und es geht aktuell nicht daran vorbei. Weitere Meldungen von der Landesverkehrsmeldezentrale.
6: Auch auf der Überitzscher Straße auf der Höhe der Mebo Ein- und Ausfahrt Eppan hat sich ein Unfall ereignet. Hier kommt es zu ausgedehnten Staus in Fahrtrichtung Bozen. Und auf der Bustertaler Staatsstraße bei St. Siegmund auf der Höhe Gisse besteht eine Einbahnregelung wegen Holzschlägerungsarbeiten. Auch hier gibt es ausgedehnte Staus in beiden Fahrtrichtungen. Kommen Sie gut voran!
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0: wunderschönen guten Morgen von meiner Seite. Am Samstag, also morgen schon, da wird es in Mühlen in Taufers heiß. Ja, und das hat nicht nur mit den Sommertemperaturen zu tun. Beim Burning Woman Festival treffen nämlich Techno, House, Electronic und Alternative Rock auf Feuer, Tanz und eine ganz besondere Atmosphäre. Was hinter diesem Festival steckt und welche Highlights uns erwarten, darüber sprechen wir jetzt mit Nora Niederwolfsgruber.
1: Ja, musikalisch erwartet eigentlich jede Menge Vielfalt eigentlich. Wir haben vom energiegeladenen EDM von unseren Nachwuchs-DJs über Live-Acts bis zur Tribute-Band von Linkin Park, The Inside und Melodic Techno eigentlich allerhand bereitgestellt. Eigentlich für jeden Musikgeschmack etwas dabei eigentlich. Wir haben auch die bekannte DJ in DJ Ena dabei und ich glaube, das sollte man auf jeden Fall nicht verpassen.
0: Ja, gibt es sonst auch noch besondere Acts oder Überraschungen vielleicht?
1: Ja, es gibt auf jeden Fall einige Überraschungen. Ein paar Highlights, die seid natürlich, wer am besten mit einer selber vorbeikommt, die seid auch für einen Kid verraten. Aber was ein Highlight natürlich ist, ist die Inside Band, die von Linkin Park. Und das ist sicher eine, was super ist. Zum anderen haben wir die Trip Brothers. Das ist auch ein Spektakel, die sind auf der Bühne selber mal zu erleben. Ich glaube, das muss man sich umschauen, um zu verstehen, was sie da machen.
0: Ja, wo genau findet denn dieses Burning Woman Festival statt und wie kommt man denn dahin?
1: Also das Festival findet in der Industriezone von Mühlen in Taufers statt. Das ist das Gelände, wo die Rettungshunde sich trainieren. Das ist direkt neben der Hauptstraße gelegen. Und am bequemsten natürlich kommt man mit dem Bus hin, weil die Bushaltestelle ist eine Minute vom Gelände entfernt. Aber sonst auch mit dem Auto ist kein Problem.
0: Alles klar. Hast du zum Schluss noch praktische Tipps für uns zu Tickets, Vorbereitung und was man da mitbringen sollte?
1: Also die praktischen Tipps, also Tickets können ganz bequem am Vorab eigentlich reserviert werden unter www.burningwo-man.com oder eben auch direkt an der Abendkasse, ist kein Problem. Ja, wer das Festival eigentlich in vollen Zügen genießen will, kann direkt am Festivalgelände campen oder mit dem Zelt übernachten, ist auch kein Problem. Und es ist auch mit dem postapokalyptischen Vibe ein bisschen verbunden. Also Dresscode auf jeden Fall, sollte man vielleicht auch ein bisschen sich getrauen, ein bisschen postapokalyptisch, kannst auch ein bisschen 70er-mäßig Freiheitsgefühl-Mischung Dresscode kommen, aber auf jeden Fall, da gibt es kein zu viel.
2: 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Um Mitternacht wird spektakulär, die riesige Woman-Statue wird entzündet. 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
6: Mittlerweile 8:45 heute am Freitag. Das war's von meiner Seite. Ich bin Judith Brucker, wünsche Ihnen einen guten Start in den Vormittag. Ab 10 Uhr bin ich wieder für Sie da und präsentiere Ihnen heute unseren Buchtipp der Woche. Also bis später.

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3: Landesgericht, keine Verfahren bis Ende September. Iran soll für Schäden an Schiffen zahlen, fordert Trump. Das Wetter traumhaft sommerlich. Ich bin Florian Scheringer, guten Morgen.
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3: Am Bozner Landesgericht werden nach dem Einsturz die meisten Anhörungen und Verhandlungen jetzt offiziell ausgesetzt, und zwar bis zum 30. September. Das sieht ein neues Dekret der Regierung in Rom vor. Das betrifft alle Zivil- und Strafverfahren. Auch die Verjährungsfristen werden vorerst pausiert. Besondere Verfahren sind von der Pause aber ausgenommen, etwa wenn es um Jugendliche, um Unterhalt und Scheidung oder um häusliche Gewalt geht. Erntehelfer leisten für Südtirols Bauern immer mehr Arbeit. Zwar bleibt die jährliche Zahl der Erntehelfer mit 17.000 konstant, aber sie arbeiten immer länger. Die durchschnittliche Vertragsdauer liegt jetzt bei 43 Tagen. Anfang der 2000er Jahre waren es noch 30. Das zeigen neue Zahlen von der Arbeitsmarktbeobachtung. Außerdem arbeiten sie jetzt öfter für mehrere Bauern in einer Saison. Und etwa 4 von 10 Erntehelfern kommen im nächsten Jahr wieder nach Südtirol zurück. US-Präsident Trump will, dass der Iran für Schäden an Schiffen in der Straße von Hormuz zahlt. Jeder Schaden werde ab sofort mit iranischem Geld beglichen, das die USA kontrolliert, sagt Trump. Der iranische Außenminister hat bereits darauf reagiert und sagt, das sei ein brandgefährlicher Präzedenzfall. Wie Trump dieses Vorgehen allerdings rechtlich begründen und umsetzen will, das ist noch unklar. Euroscheine schauen bald anders aus. Wie genau, das dürfen wir alle entscheiden. Die Europäische Zentralbank hat nämlich eine Online-Umfrage gestartet mit 10 Designvorschlägen. Einige davon zeigen europäische Persönlichkeiten wie Leonardo da Vinci und Marie Curie, andere verschiedene Vogelarten und Gebäude. Bis zum 21. September kann man dazu online sein Feedback abgeben. Wie die neuen Scheine dann wirklich ausschauen, das wird dann Ende des Jahres bekannt gegeben. Die deutsche Fußballnationalmannschaft steckt in der Krise. Nach dem frühen Aus bei der WM musste Trainer Julian Nagelsmann ja gehen. Heute stellt der Deutsche Fußballbund seinen Nachfolger vor. Und es ist ein offenes Geheimnis, dass es Jürgen Klopp ist. Thomas Thonfeld mit den Einzelheiten.
4: Vor der Pressekonferenz tagen noch die DFB-Gremien. Sie müssen Klopps Vertrag noch absegnen, aber das ist nur eine Formalität. Offenbar soll das Papier über 4 Jahre laufen, also bis zur nächsten Weltmeisterschaft.
3: Klopp wurde als Trainer verschiedener Mannschaften bekannt, darunter Dortmund und Liverpool. Mit den Engländern hat er auch die Champions League gewonnen. Und es ist super sonnig in ganz Südtirol. Mehr zum Freitagswetter hören Sie gleich.
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3: Zum Wetter gibt es heute kaum etwas zu sagen. Es ist ruhig, die Sonne scheint im ganzen Land von früh bis spät. Dazu gibt es kaum Wolken. Jetzt hat es 19 Grad in Salon, 17 in Ayers, 14 in Franzensfeste und 9 Grad messen wir in Wolkenstein. Am Nachmittag, da gibt es dann Höchstwerte von 23 bis 31 Grad.
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9: Daniel Hofer aus der Landesverkehrsmeldezentrale mit aktuellen Meldungen. Auf der Schnellstraße Meran-Bozen in Fahrtrichtung Meran zwischen Meran-Süd-Zienich und Meran-Untermais kommt es zu Behinderungen und Staus nach einem Unfall. Auch auf der Überitzer Straße auf der Höhe der Mebo Ein- und Ausfahrt Eppan hat sich ein Unfall ereignet. Hier kommt es zu ausgedehnten Staus in Fahrtrichtung Bozen. Und auf der Pustertaler Staatsstraße bei St. Siegmund auf der Höhe Gisse besteht eine Einbahnregelung wegen Holzschlägerungsarbeiten. Auch hier gibt es ausgedehnte Staus in beiden Fahrtrichtungen. Kommen Sie gut voran.
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1: Zu Beginn einige Stellengesuche. Ein Mann sucht Arbeit als Tuttofare im Raum Brunnekjarental. Ein älteres Ehepaar in Dietenheim sucht Unterstützung für den Haushalt und Kochen für einige Stunden am Vormittag. Ein Frühstückskoch mit Erfahrung sucht Arbeit eventuell auch in anderen Positionen. Die Telefonnummern finden Sie bei uns auf der Homepage unter www.radioholiday.it. Die Stellenangebote. Die Firma Weidlaner Metallbau aus Innichen sucht Schlosser, Hilfsarbeiter und Schweißer zum sofortigen Eintritt oder nach Vereinbarung. Geboten wird eine abwechslungsreiche Arbeit, sehr gute leistungsgerechte Entlohnung. 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
2: 10 vor 10.
3: Umweltschützer fordern, dass auch Hotels Wasser sparen. Verfahren am Landesgericht bis Herbst ausgesetzt. Das Wetter ungetrübt sonnig und langsam wird es wärmer. Ich bin Florian Scheringer, schönen Vormittag.
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3: Seit dieser Woche gelten in Südtirol verpflichtende Wassersparmaßnahmen. Um den Wasserverbrauch zu senken, müssten aber auch Hotels in die Pflicht genommen werden, fordert der Dachverband für Natur- und Umweltschutz. Pro Hotelgast würden nämlich täglich rund 500 Liter Wasser verbraucht, wie Studien zeigen. Anstatt neue Großhotels zu bauen, brauche es eine genaue Erhebung, wie viel Wasser tatsächlich verbraucht wird und wo gespart werden könne, heißt es vom Dachverband. Es könne nicht sein, dass Gäste in Wellnessoasen planschen, während wir unsere Gemüsegärten nicht gießen sollen. In Andrian hat die Finanzpolizei eine Cannabisplantage entdeckt. Den Beamten war auf einer Patrouille in einem Waldstück eine Hütte aufgefallen, die von außen zwar verlassen wirkte, aber durch zwei große moderne Schlösser gesichert war. Innen war ein richtiges Gewächshaus mit Lampen, Belüftungssystem, Heizung, Beregnung und Webcams zur Fernüberwachung. Die Beamten haben 7 Cannabispflanzen und knapp 300 Gramm Marihuana sowie die ganze Gewächshaustechnik beschlagnahmt. Ein junger Mann wurde angezeigt. Am Bozner Landesgericht werden nach dem Einsturz die meisten Anhörungen und Verhandlungen jetzt offiziell ausgesetzt, und zwar bis zum 30. September. Das sieht ein neues Dekret der Regierung in Rom vor. Das betrifft alle Zivil- und Strafverfahren. Auch die Verjährungsfristen werden vorerst pausiert. Besondere Verfahren sind von der Pause aber ausgenommen, etwa wenn es um Jugendliche, um Unterhalt und Scheidung oder um häusliche Gewalt geht. Die Zölle von 10% gegen die ganze Welt sind ausgelaufen. Jetzt legt US-Präsident Trump nach. Er will neue Zollaufschläge auf Importe gegen 60 Handelspartner, darunter die EU. Die Begründung dafür ist aber fadenscheinig. Tina Eck berichtet aus den USA.
4: Mit den Zöllen auf Basis eines Notstandsgesetzes scheiterte Trump am Supreme Court. Nun zaubert er Zölle wegen Zwangsarbeit aus dem Ärmel, die pünktlich mit Ablauf der Frist greifen sollen. Das betrifft Dutzende Länder, denen Trump vorwirft, Importe von Produkten aus mutmaßlicher Zwangsarbeit nicht zu verhindern oder bestehende Importverbote nicht hinreichend zu überprüfen. Diese Zölle von 10-12,5% sollen mit dieser Begründung wasserdicht sein. Neben Japan, der Schweiz und Taiwan wird auch die Europäische Union genannt.
3: Die deutsche Fußballnationalmannschaft steckt in der Krise. Nach dem frühen Aus bei der WM musste Trainer Julian Nagelsmann ja gehen. Heute stellt der Deutsche Fußballbund seinen Nachfolger vor und es ist ein offenes Geheimnis, dass es Jürgen Klopp ist. Der wurde als Trainer verschiedener Mannschaften bekannt, darunter Dortmund und Liverpool. Mit den Engländern hat Klopp auch die Champions League gewonnen. Und die Sonne scheint von einem wolkenlosen Himmel, gleich mehr zum Wetter.
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3: Nach einer Wolke sucht man am Himmel gerade vergeblich. Im ganzen Land strahlt die Sonne. Und langsam geht's auch mit den Temperaturen nach oben. Aktuell messen wir 21 Grad in Gargazon, 17 in Auer, 15 in Ridnaun und 13 Grad hat es in St. Magdalena in Xiers. Der Nachmittag bringt Höchstwerte von 23 bis 31 Grad. Weiterhin bei so gut wie ungetrübtem Sonnenschein.
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2: Schönen Vormittag aus der Landesverkehrsmeldezentrale. Ich bin Manuel Scutellaro. Auf der Schnellstraße Mebo in beiden Richtungen zwischen Marling und Meran Süd ist wegen Asphaltierungsarbeiten nur eine Fahrspur befahrbar. Auf der Pustertaler Staatsstraße bei St. Siegmund gibt es eine Einbahnregelung und zeitweilige Sperren bis zu 15 Minuten wegen Holzschliegerungsarbeiten. In Fahrtrichtung Innichen staut es bis Fintel zurück und in Richtung Brixen ab dem Kniepass. Und noch ein Hinweis, wegen eines landesweiten Streiks kann es bei den Zügen von Trenitalia, Italo und Saat noch bis 21 Uhr zu Änderungen oder Ausfällen kommen. Kommen Sie gut und sicher ans Ziel.
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11: Schönen Vormittag wünsche ich Ihnen heute am Freitag, vielleicht für Sie ja auch schon einen guten Start ins Wochenende. Es ist kurz vor 10 heute am Freitag. Ich bin Judith Bruckau. Heute Vormittag gibt es natürlich auch wieder einen Buchtipp der Woche für Sie. Heute von Barbara Brast, ihr neues Buch Schicht für Schicht. Bis dahin gibt es aber noch einiges an Musik. Zum Beispiel unseren Hit des Tages in Kürze von Teddy Swims, Breakup in Reverse. Viel Spaß in der Zwischenzeit.

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1: Teddy Swims lässt seine Gefühle in seine Kunst einfließen. Der 33-jährige, zweimalige Grammy-Nominierte veröffentlichte am 10. Juli seine kraftvolle neue Single Breakup in Reverse, nachdem er die Trennung von seiner Freundin Rach Wright bekannt gegeben hatte.

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1: Die regelmäßige Feierabendreihe der Hofschenke Gorsrasch in Kemerton Feiern findet heute wieder statt, und zwar mit dem kanadischen Duo aus Halifax Neon Dreams. Sie präsentieren ab 18 Uhr Sunshine Music for the Soul. Das Eurige Jugendblasorchester spielt im Eurige Kulturzentrum Toblach heute ein Gastkonzert ab 18 Uhr. Der Freiwillige Verein Bergteufel Sechsten lädt mit ihren kulinarischen Angeboten und

0: Meer statt. Der West Barbecue Contest kommt morgen Samstag ab 11 Uhr mit Barbecue vom Feinsten nach Sand in Taufers inklusive Kinderspielecke. Ab 18 Uhr präsentieren die Männer im Glutrausch zudem Live-Musik von One and a Half Man Live. Morgen Samstag lädt der Jugenddienst Wipptal zum Nordparkfest über den Startsing im Nordpark ein.
1: Grüß dich, das ist der Tobi, Organisator vom Nordparkfestival in Startsing. Das Nordparkfestival findet heute Jahr zum 5. Mal statt. Wir vom Jugenddienst und hauptsächlich ich haben uns gedacht, wir müssen unbedingt ein Festival mit Bands und Live-Musik auch nach Startsing bringen. Mir ist auch voll wichtig, wieder junge und lokale Bands da auf die Bühne zu bringen. Es spielen heuer Pechvogel, Band von Innsbruck, die Outhouse, 3,5 Cent, die Fever Week und Headliner sind dann die Fratelli Stonati. Und eröffnet wird das Festival am Nachmittag, so um 2:30 von einem Musiksommercamp, das wir vom Jugenddienst aus auch machen. Und es ist auch wieder das Jugenddienst-Bandprojekt, das sie vor ein paar Jahren gestartet haben, dabei. Wir werden dann auch noch am Nachmittag spielen. Kommt gern vorbei, das mich und ins volle Freien. 25. Juli ab 2:30 Nordparkfestival in Störzing im Nordpark.
0: Zum 60-jährigen Bestehen der Seilbahn verwandelt sich der Rosskopf für einen Abend in eine Open-Air-Bühne hoch über Störzing. Mit dem Panoramalift geht es auf 1800 Meter zum Konzertabend mit Symphoniacs, virtuose Streicher, Klavierklänge und kraftvolle elektronische Sounds verschmelzen zu einer energiegeladenen Live-Performance sowie dem Main-Act des Abends, der österreichische Singer-Songwriter Lemo. Einlass 17:30 Uhr, das Konzert beginnt um 18 Uhr. Jedes Jahr zum Juli-Vollmond tanzen die Hexen am Würzjoch über dem Gardertal. Der Brauch nennt sich bald Les Strias, Hexentanz, und wird morgen Abend erneut gefeiert. Burning Woman ist zurück im Schwarzenstollen Village in Mühlen in Taufers an diesem Samstag mit Melodic Techno von DJ Inner und Trip Brothers mit urbaner Rock und elektronischer Musik.
2: Hallo Christian, das ist die Nora von Burning Woman. Wir tanzen uns ganz, ganz fest rein, wenn es am Samstag, am 25. Juli um 17 Uhr bei uns in Mühlen in Taufers vorbeikommt, um mit uns ganz eine unvergessliche Nacht zu feiern. Bringt enkel verrückten postapokalyptischen Kostüme auf jeden Fall mit und lasst uns die Burning Woman Statue um Mitternacht in Flammen aufgehen.
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Shakira und Burna Boy mit Die Die, dem Weltmeisterschaftssong aus 2026 auf speziellen Wunsch. Jimmy Jamison jetzt hier bei uns mit einem Song, den Sie vielleicht noch kennen.

0: Ja, natürlich der Song von Baywatch, I'm Always Here. Es ist genau 10:30 heute am Freitag. Schönen Vormittag. Auf Südtirolstraßen, da sieht es auch gut aus. Es gibt nämlich keine nennenswerten Meldungen. Sollten Sie aber Infos für uns haben, dann schreiben Sie gerne eine WhatsApp-Nachricht an die 379 267 1221. Wir wünschen eine gute Fahrt.
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0: Joe und Leave Get Out um 10.44 Uhr. Vielleicht erinnern Sie sich noch, in dieser Woche hatten wir Rudi Leiter zu Gast. Er hat uns sommerliche Rezepte präsentiert und auch eine Challenge gestartet.
1: Jetzt haben wir heute ganz tolle Rezepte von dir gekriegt. Hoffentlich kriegen wir auch ein bisschen Feedback, vielleicht sogar ja Fotos von den Hörerinnen und Hörern, falls sie es probieren. Und
2: also ich muss ganz ehrlich sagen, schau, probierte Sachen. Wer mir die besten Schwarzpanocken ever präsentiert, für den koche ich daheim. Live. Ist ja so. Ich glaube, das ist ein geiles Angebot. Und das mega die probieren. Und ich glaube, das ist jetzt eine Challenge. Südtirol, auf geht's. Zeig mir die besten Schwarzpanocken in dem Land. Und dann koche ich für ihn eine geile Geschichte. Das ist ein geiles Angebot. Und jetzt will ich was sagen. Danke und Servus und habe die Ehre. Vierte.
0: Ganz genau. Rudi Leiter und seine Schwarzpanocken-Challenge. Bis Ende August kann man sich noch bei ihm anmelden und für ihn ein paar leckere Schwarzpanocken kochen sozusagen. Und heute hatte er tatsächlich schon den ersten Kandidaten.
3: Servus und habe die Ehre vom Wirtshaus Cola. Ja, da ist wieder Rudi Leiter. Also heute ist der Paul Kirchler umgetreten zu der Schwarzpanocken-Challenge. Er hat praktisch vom Rezept her 6 Esslöffel Mehl, 3 bis 4 Esslöffel Milch. Ich sage mal ein Viertel, halben Löffel, Esslöffel Zucker, ein paar Prise Salz und 3 bis 4 Gackelern. Also ich kann da ansagen, der Paul Kirchler, ein jung ambitionierter Koch, ja, der hat sich dahergetraut, hat sogar ein Sauerrahmeis gemacht. Und muss ganz ehrlich sagen, der hat meinen Geschmacksnerv schon geil getroffen, weil ich habe eine gewisse Geschmacksrichtung im Kopf und muss ganz ehrlich sagen, das war vom Feinsten. Ja. Also der hat die Latte ziemlich hochgelegt und hat mich eigentlich schon sehr gefreut, als der da einfach rundredet und muss ganz ehrlich sagen, ein Riesenfan von mir und sein Küchenteam, wo er kocht, auch ein Riesenfan von mir und ich muss ganz ehrlich sagen, das war wirklich top. Ja. Und deswegen, der hat die Latte ziemlich hochgelegt und ein schönen Gruß im Radio Holiday Team und Judith, das ist eine geile Challenge, mir taugt es und ich wünsche euch was und Servus und habe die Ehre. Viertel von Wirtshaus Cola. Ciao.
0: Ja, danke schön für die Infos, lieber Rudi. Und ja, da kann es eigentlich nur noch weitergehen mit der Challenge. Wir sind schon auf die nächsten Kandidaten gespannt.

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2: Cannabisplantage in Andrian gefunden. Waldbrände in Spanien, nationaler Notstand ausgerufen. Das Wetter traumhaft sommerlich. Ich bin Florian Scheringer, schönen Vormittag.
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2: In Andrian hat die Finanzpolizei eine Cannabisplantage entdeckt. Den Beamten war auf einer Patrouille in einem Waldstück eine Hütte aufgefallen, die von außen zwar verlassen wirkte, aber durch zwei große moderne Schlösser gesichert war. Innen war ein richtiges Gewächshaus mit Lampen, Belüftungssystem, Heizung, Beregnung und Webcams zur Fernüberwachung. Die Beamten haben 7 Cannabispflanzen und knapp 300 Gramm Marihuana sowie die ganze Gewächshaustechnik beschlagnahmt. Ein junger Mann wurde angezeigt. Seit dieser Woche gelten in Südtirol verpflichtende Wassersparmaßnahmen. Um den Wasserverbrauch zu senken, müssten aber auch Hotels in die Pflicht genommen werden, fordert der Dachverband für Natur- und Umweltschutz. Pro Hotelgast würden nämlich täglich rund 500 Liter Wasser verbraucht, wie Studien zeigen. Anstatt neue Großhotels zu bauen, brauche es eine genaue Erhebung, wie viel Wasser tatsächlich verbraucht wird und wo gespart werden könne, heißt es vom Dachverband. Es könne nicht sein, dass Gäste in Wellness-Oasen planschen, während wir unsere Gemüsegärten nicht gießen sollen. Seit 2 Jahren wird in Innichen kein Mineralwasser von Kaiserwasser mehr abgefüllt. Jetzt kann das Areal bald von anderen Betrieben genutzt werden. 11 Unternehmen wollen das Areal von der Brauerei Forst kaufen. Dazu hat man jetzt einen Vorvertrag abgeschlossen. 5.000 Quadratmeter bleiben bei der Forst. 20.000 Quadratmeter teilen sich die anderen Betriebe. Die Übernahme war auch von der Gemeinde unterstützt und begleitet worden. In Spanien wüten weiter verheerende Waldbrände. Die Regierung hat deshalb für 2 Regionen den Notstand nationaler Tragweite ausgerufen. Weil dort nun Notstand gilt, kann mehr Hilfe hingeschickt werden. Die Einsatzleitung liegt jetzt etwa automatisch bei einer militärischen Kriseneinheit. Seit Tagen gibt es in Spanien mehrere große Brände. Westlich von Madrid mussten gestern weitere 3.500 Menschen evakuiert werden. Insgesamt mussten in der Zone bereits 10.000 Menschen ihre Häuser verlassen. In Oberösterreich hat ein Autofahrer ein ganzes Paket an Verkehrsverstößen gesammelt. Er ist der Polizei bei einer Kontrolle in Ried im Innkreis ins Netz gegangen. Der 22-Jährige hat keinen Führerschein. An seinem Auto waren gestohlene Kennzeichen montiert und noch dazu stand er unter Drogen. Bei weiteren Ermittlungen haben die Beamten herausgefunden, dass er in letzter Zeit auch 9 Diebstähle begangen haben soll. Er wurde festgenommen. Und die Sonne strahlt in ganz Südtirol. Gleich mehr zum Wetter.
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2: Ja, das Wetter ist heute absolut traumhaft. Die Sonne scheint im ganzen Land und von Wolken fehlt jede Spur. Jetzt hat es 24 Grad in Bozen und Schlanders, 23 in Brixen und 20 Grad messen wir in Bruneck. Auch am Nachmittag geht es mit viel Sonne weiter, dazu Höchstwerte von bis zu 31 Grad im Unterland.
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12: Schönen Vormittag aus der Landesverkehrsmeldezentrale. Ich bin Manuel Scutellaro. Auf der Schnellstraße Mebo in beiden Richtungen zwischen Marling und Meran Süd ist wegen Asphaltierungsarbeiten nur eine Fahrspur befahrbar. Auf der Pustertaler Staatsstraße bei St. Siegmund gibt es eine Einbahnregelung und zeitweilige Sperren bis zu 15 Minuten wegen Holzschliegerungsarbeiten. In Fahrtrichtung Innichen staut es bis Fintel zurück und in Richtung Brixen ab dem Kniepass. Und noch ein Hinweis, wegen eines landesweiten Streiks kann es bei den Zügen von Trenitalia, Italo und Saat noch bis 21 Uhr zu Änderungen oder Ausfällen kommen. Kommen Sie gut und sicher ans Ziel.
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14: Schönen Vormittag aus der Landesverkehrsmeldezentrale wünscht Renate Stauder. Auf der Brenner Autobahn in Richtung Süden zwischen Neumarkt und Affi gibt es Kolonnenverkehr wegen Überlastung. Auf der Pustertaler Staatsstraße bei St. Siegmund auf der Höhe Gisse gibt es bis 11.30 Uhr eine Einbahnregelung und zeitweilige Sperren bis zu 15 Minuten wegen Baumschlägerungsarbeiten. Es kommt zu Staus in beiden Richtungen. Weiters kommt es auf der Pustertaler Staatsstraße in Richtung Inchen zwischen Bruneck und Bercha und zwischen Niederdorf und Doblach zu Kolonnenverkehr und Stau wegen Überlastung. Auf der Schnellstraße Mebo ist wegen Asphaltierungsarbeiten zwischen Marling und Meran Südzienich in beiden Richtungen nur eine Fahrspur befahrbar. Zudem ist in Richtung Bozen die Einfahrt Marling gesperrt. Wegen eines 24-stündigen Streiks kann es bis 21 Uhr bei den Zügen von Trenitalia, Italo und Saat zu Änderungen oder Ausfällen kommen. Gute Fahrt!
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15: Schönen Vormittag heute am Freitag. In Kürze geht's Schicht für Schicht weiter. In unserem Buchtipp der Woche mit Barbara Prast. Ich bin Judith Brucker. Viel Spaß jetzt aber erstmal mit Dua Lipa und Pierre de Mer.

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1: Barbara Brast, vielen bekannt unter ihrem Instagram-Namen The Taste of Babs, ist eine leidenschaftliche Köchin und talentierte Fotografin aus Südtirol. Neben ihrem Beruf als Sachbearbeiterin in einer Bank und dem Alltag als Mutter zweier Kinder zaubert sie in ihrer Küche immer wieder kreative Genüsse. Nach ihrem erfolgreichen ersten Buch Frühstück mal anders zeigt sie uns nun, wie man aus ganz normalen Zutaten raffinierte mehrstöckige Kunstwerke baut. Stilvolle Türmchen für Vorspeisen, Hauptspeisen, Beilagen und Desserts. Schnell zubereitet, optisch beeindruckend und einfach köstlich. Und jetzt entdecken wir also neue Seiten. Jeden Freitag gibt es hier ja frische Buchtipps und literarische Entdeckungen. Heute stellen wir ein Buch vor, das nicht nur zum Lesen, sondern vor allem zum Nachkochen und Staunen einlädt. Schicht für Schicht, kreative Türmchen für jeden Anlass von Barbara Brast. Sie erzählt uns am besten selbst, worum es in ihrem Buch genau geht und was sie auf die Idee mit den Türmchen gebracht hat.
2: In meinem Buch Schicht für Schicht geht es um kleine geschichtete Gerichte, die man ganz einfach mit oder ohne Speisering machen kann. Das können Antipasti, Hauptspeisen oder Desserts sein. Und ich möchte mit dem Buch zeigen, wie man mit ganz wenig Aufwand und wenig Zutaten beeindruckende Gerichte zaubern kann.
1: Der Titel Schicht für Schicht klingt ja fast schon philosophisch. Ist das tatsächlich nur ein Kochbuch oder steckt da auch eine gewisse Lebensphilosophie dahinter?
2: Schicht für Schicht soll nicht nur ein klassisches Kochbuch sein, sondern eine Einladung an alle, kreativ zu sein und einmal etwas Neues auszuprobieren.
1: Was macht denn ein gutes Türmchen eigentlich aus? Welche Grundregeln sollte man beim Schichten beachten, damit es nicht nur schön, sondern auch lecker wird?
2: Bei den Türmchen muss auf jeden Fall die Konsistenz stimmen. Wenn es sich zum Beispiel um ein Dessert handelt, dann darf die Creme, die in Speisering gefüllt wird, nicht zu flüssig, aber auch nicht zu fest sein. Ist die Creme zu flüssig, dann zerfällt das Türmchen. Ist sie zu fest, dann kann passieren, dass man sie von den Speiseringen nicht mehr rauskriegt.
1: Und welches Türmchen aus dem Buch ist dein absoluter Favorit und warum?
2: Mein Favorit ist das salzige Cheesecake-Türmchen, das ich ja jedes Mal bei meinen Buchvorstellungen mitbringe. Es ist nicht gleich schnell gemacht, es lässt sich auch wunderbar vorbereiten und ist allem wieder ein Highlight zu jedem Aperitif.
1: Gibt es Rezepte im Buch, die besonders einfach und schnell umzusetzen sind? Vielleicht ideal für Einsteiger oder spontane Gäste?
2: Ja, natürlich. Die meisten Rezepte sind ganz einfach. Ich denke, das Einfachste ist es, wenn man mit dem Tomaten-Mozzarella-Zucchini-Türmchen anfängt. Dazu braucht man keinen Speisering. Es werden Tomatenscheiben, Mozzarella-Scheiben und gegrillte Zucchini abwechselnd aufgeschichtet. Und zwischen den Schichten kommt ein bisschen Pesto. Ein ganz einfaches Sommergericht, das sicher bei allen Gästen Eindruck macht.
1: Welche Türmchen eignen sich besonders gut als Vorspeise, welche als Hauptgang und welche als Dessert? Hast du Tipps für ganze Menüs im Türmchenstil?
2: Besonders gut eignet sich da das Avocado-Lachs-Mango-Türmchen. Das ist mein Klassiker als Vorspeise, wenn ich Gäste habe. Und als Hauptspeise finde ich in Rotkohlrisotto mit karamellisiertem Tofu ganz lecker. Wobei man den Tofu logisch auch weglassen und mit etwas anderes ersetzen kann, zum Beispiel mit Hühnerfleisch oder Käse. Und als Dessert finde ich, passt jetzt im Sommer ein Zitronen-Skier-Walnuss-Türmchen am besten zu einem Menü.
1: Wie wichtig ist denn hier die Optik beim Schichten? Muss man besondere Küchengeräte oder nur Geschick haben?
2: Ich denke nicht, dass man besonderes Geschick haben muss. Wichtig ist einfach probieren und auch wenn es das erste Mal vielleicht nicht klappt, das zweite Mal klappt sicher. Der Trick ist einfach der Speisering, der einem da weiterhilft und ansonsten benötigt man auch keine anderen Küchengeräte. Die Optik ist auch nicht primär, es muss ja nicht allem exakt wie auf die Fotos ausschauen oder wie bei einem Starkoch. Hauptsache es schmeckt und sollte das Gericht einmal nicht gelingen oder man keinen Speisering haben, dann kann man es auch ohne weiteres auch im Teller oder im Glas servieren.
1: Gibt es saisonale Rezepte im Buch, zum Beispiel speziell für Frühling, Sommer oder für festliche Anlässe?
2: Für den Frühling und Sommer gibt es zum Beispiel das Spargel-Frischkäse-Lachs-Türmchen oder das Melonen-Garnelen-Türmchen. Das salzige Cheesecake-Türmchen mit Pistazien und Cranberries gehört zu den Weihnachtsrezepten. Da wird zum Schluss ein kleiner Rosmarinzweig aufs Türmchen gesteckt. So schaut es raus wie ein kleiner Tannenbaum. Für einen Geburtstag eignen sich zum Beispiel ein Pistazien-Tiramisu oder ein Schokomousse-Türmchen, den man auch in einer größeren Form zubereiten kann.
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1: Barbara Brast haben wir heute zu Gast in unserem Buchtipp der Woche Schicht für Schicht. Es werden Türmchen gestapelt heute in unserem Buchtipp. Und Barbara, du bist bekannt für kreative, genussvolle Küche. Inwiefern fließen regionale Zutaten und Südtiroler Traditionen in deine Türmchen ein?
2: Auf jeden Fall habe ich mir auch viele Gedanken über regionale Zutaten und Südtiroler Rezepte gemacht. Ich habe eine Reihe von Rezepten im Buch, die Südtiroler Küche modern interpretieren, wie zum Beispiel das Apfel-Polenta-Türmchen, das Kürbis-Speck-Schüttelbrot-Türmchen, das Knödel-Apfeltürmchen mit Speck oder ein Kürbistürmchen mit die Pfifferlinge.
1: Welche Fehler machen Hobbyköche am meisten, wenn sie versuchen, Essen zu schichten? Und wie kann man sie denn vermeiden?
2: Die

0: Gibt es schon Feedback von Lesern oder bei Buchvorstellungen? Welches Türmchen kam denn bisher am besten an?
1: Ja, ich habe schon viele Feedbacks bekommen. Viele sind begeistert, wie einfach die Gerichte zuzubereiten sein und wie toll sie ausschauen und sind auch fleißig beim Ausprobieren. Am meisten waren meine Leser vom Auberginen-Tartar-Türmchen, vom Melonen-Rohschinken-Mozzarella-Türmchen und auch von Rote-Bete-Türmchen begeistert.
0: Was möchtest du denn den Lesern mit diesem Buch mitgeben? Welches Gefühl sollten sie haben, wenn sie deine Rezepte nachkochen?
1: Ich möchte meinen Lesern zeigen, dass Kochen kreativ sein kann, ohne kompliziert zu sein und dass mit wenig Zutaten und wenig Aufwand etwas Besonderes entstehen kann. Mein Wunsch ist es, dass sie überrascht sein, wie einfach die Gerichte sich umsetzen lassen und dass sie auch stolz auf sich sein können, wenn sie etwas Besonderes servieren können.
0: Gibt es auch schon Pläne für das nächste Buch oder ein Folgeprojekt?
1: Ich habe ganz viele Ideen in meinem Kopf und es könnte sicherlich ein neues Buch daraus entstehen. Wenn und wo, so lass ich einmal offen. Auf jeden Fall muss jetzt wieder ein ganz tolles Kochbuch werden über etwas Neues, das es so noch nicht gibt.
0: Schicht für Schicht, kreative Türmchen für jeden Anlass. Von Barbara Brast, heute unser Buchtipp der Woche.
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0: Und natürlich dürfen Sie sich auch heute wieder bemühen um eines dieser Bücher. Wir dürfen nämlich wieder einige verschenken. 0474 410 771, die Nummer zu uns ins Studio und wir drücken Ihnen die Daumen.

How wonderful, Bebeno P. aus Südtirol hier bei uns in der Holiday Playlist. Und ja, das war's auch schon wieder mit den Büchern. Bitte nicht mehr anrufen, denn sie sind schon weg. Eines geht an Lieselotte aus Welsberg und das zweite schnappt sich Johanna aus Pfalzen. Viel Spaß damit auf jeden Fall.

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0: Genau, 11:30 heute am Samstag, am Freitag natürlich. Schon der erste Blick ins Wochenende fast. Aber es geht gut auf Südtirolstraßen, es gibt keine Störungen, also kommen Sie gut weiter. Gute Fahrt.
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0: Neue Musik aus Südtirol gibt es jetzt übrigens hier bei uns. Markus Doggy Dorfmann singt sozusagen übers Wetter.
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Kellogg, Sigala und Ellie Goulding hier bei uns und es ist mittlerweile 11:45. Das heißt, die Mittagspause, die naht für Sie wahrscheinlich auch. Genießen Sie sie, schöne Mittagspause, Mahlzeit und machen Sie es gut. Ich bin Judith Brucker.

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3: Guten Tag, ich bin Marlies Winkler. Schuldfähig schon ab 14. Italien geht gegen die wachsende Jugendkriminalität vor. Und Streit um den Sonntag, warum Österreich die Geschäfte jetzt öffnen will. Italien geht gegen die wachsende Jugendkriminalität vor. Jugendliche sollen künftig schon ab 14 Jahren schuldfähig sein. Das hat die Regierung beschlossen. Wer eine Straftat begeht, müsse dafür gerade stehen, sagt Ministerpräsidentin Meloni.
4: Chi aggredisce, chi rapina, chi devasta deve pagare sempre, anche se ha 15 o 16 anni.
3: Straftäter müssten zur Rechenschaft gezogen werden, auch wenn sie 15 oder 16 Jahre alt sind. Das ist Melonis Standpunkt. Bis jetzt hat immer ein Richter von Fall zu Fall entschieden, ob ein Jugendlicher schuldfähig ist oder nicht. In Zukunft geht man davon automatisch aus, solange nicht das Gegenteil bewiesen wird. Birgit Locher, was hält man in Südtirol von dieser Neuerung?
5: Auch bei uns gibt es immer wieder Probleme mit kriminellen Jugendlichen und Babygangs, hauptsächlich in Meran. Ende Mai wurden dort 3 Jugendliche aus der Stadt dann verbannt und in getrennte Erziehungseinrichtungen außerhalb von Südtirol gebracht. Polizist Alexander Wiest findet die neuen Regeln der Regierung deshalb gut.
6: Mit den Änderungen, was wir jetzt haben, vermeidet man eben, dass der Jugendkriminalität steigt, beziehungsweise eben, wir haben ja oftmals das Problem, dass die extra so einen Schutzstatus haben, die Minderjährigen. Und das wird oft ausgenutzt. Ich sage allem, wenn du etwas tust, dann musst du auch Verantwortung darüber übernehmen. Ob du jetzt 14, 15, 16 bist, Verantwortung musst du nicht übernehmen im Leben.
5: Es gibt aber auch Kritik an der Neuerung. Die Mitte-Links-Opposition in Rom sagt, dass damit eine ganze Generation kriminalisiert werde. Auch die Kinderrechtsorganisation Save the Children kritisiert die Reform. Sie sagt, Jugendliche dürften nicht gleich behandelt werden wie Erwachsene. Das wird allerdings auch nach der Änderung nicht der Fall sein. Für Minderjährige gilt ja weiter das Jugendstrafrecht. Reinhard Bauer vom Sozialausschuss der SVP in Meran findet die Neuerung prinzipiell gut.
7: Man muss es beobachten, wie so oft, auch Learning by Doing. Es geht hier um Verantwortung, es geht hier um Eigenverantwortung und das kann hier eine Sensibilisierung durchaus sein.
5: Europaweit versuchen die Regierungen, das Problem Jugendkriminalität in den Griff zu bekommen. Und in Italien versucht es die Regierung jetzt eben über das Strafgesetz. Das sagt Stefan Eickemann, Psychologe und Leiter der Familienberatungsstellen in Südtirol. Ob diese Maßnahmen direkt die Jugendlichen betreffen, bezweifelt er.
8: Es wird erst einmal Auswirkungen auch aufs Erziehungsverhalten von den Eltern haben, dass sie sagen, wir müssen da offensichtlich auch stärker aufpassen, dass unsere Kinder nicht Dinge tun, die sie nachher irgendwie als kriminell aufscheinen lassen. Ob wie weit es dann die Jugendlichen selbst davon abhält, das weiß ich nicht. Also ich denke, es sind eher indirekte Wirkungen. Auf die Jugendlichen selber vielleicht weniger.
5: Aktuell sind die neuen Regeln aber noch nicht in Kraft. Sie müssen erst noch vom Parlament abgesegnet werden.
3: Dass Geschäfte am Sonntag offen haben, ist bei uns in Südtirol mittlerweile das Normalste der Welt. Schnell in den Supermarkt oder bei schlechtem Wetter am Sonntagnachmittag gemütlich im Einkaufszentrum bummeln, das gehört für viele dazu. In anderen Ländern ist das ganz anders. In Deutschland und Österreich etwa sind die Stadt- und Dorfkerne am Sonntag quasi ausgestorben. Da ist es nämlich verboten, Geschäfte am Sonntag aufzusperren. Nur ganz vereinzelt gibt es Ausnahmen. Florian Schäfer. In Nordtirol wollen Politiker das jetzt aber ändern.
9: Ja, die Neos und die Tiroler Grünen fordern Sonntagsöffnungen in Innsbruck und auch im Rest des Landes. Die Clubobfrau der Neos im Tiroler Landtag, Birgit Obermüller, sagt:
10: Wenn man da durchgeht, also die Schaufenster sind dunkel und es ist schon ein düsteres Bild und die Innenstädte werden immer unattraktiver. Auf der anderen Seite gibt es ja eigentlich in touristischen Gebieten und in gewissen Zonen wie in der Nähe von Bahnhöfen oder in Bahnhöfen die Möglichkeiten, Geschäfte offen zu halten Und da sehen wir, dass ja ein großer Andrang ist, gerade in Innsbruck am Hauptbahnhof, da bilden sich lange Menschenschlangen vor dem Lebensmittelhändler.
9: Der Bedarf am Sonntag einzukaufen sei also da, sagt Obermüller. Deshalb solle man es den Händlern erlauben, dann aufzusperren, wann sie wollen.
10: Es bedeutet ja nicht, dass jetzt alle Geschäfte wahrscheinlich offen haben. Es wird sich nicht für alle auszahlen, aber wer innovative Ideen haben will für seine Öffnung, für eine Neustrukturierung seiner Öffnung, diesem Unternehmer sollen auch nicht die Hände gebunden sein.
9: Der Onlinehandel sei 24 Stunden am Tag geöffnet, auch am Wochenende, sagt Birgit Obermüller von den NEOS. Normale Geschäfte könnten da nicht mithalten. Bei uns in Südtirol gehen die Forderungen derzeit hingegen genau in die andere Richtung als in Nordtirol. Mehrere Südtiroler Vereine und Verbände fordern ja, dass die Geschäfte am Sonntag zusperren müssen, damit den Verkäufern mehr Zeit mit ihren Familien bleibt. Und damit die Kunden auf den Berg statt zum Einkaufsbummel gehen. Auch in der Politik sind verschiedene Seiten gegen die Sonntagsöffnung. Familienlandesrätin Rosmarie Palmer kann den Vorstoß in Nordtirol nicht verstehen.
11: Ich glaube, das ist einfach ganz, ganz wertvoll, wenn man einen Sonntag in der Gemeinschaft verbringt und nicht in einem Geschäft. Das ist für mich ganz klar, alles, was wir hier an Kompetenzen haben, müssen wir ausnutzen und wirklich die Geschäfte am Sonntag zumachen.
9: Auch Andreas Leiter-Reber von der Freien Fraktion ist für einen einkaufsfreien Sonntag. Die Konkurrenz von Amazon und Co. würde da keinen großen Unterschied machen, findet er.
12: Der Onlinehandel hat jetzt schon großen Einfluss auf das Marktgeschehen, unabhängig jetzt vom Sonntag. Ich glaube nicht, dass es die Notwendigkeit ist, jetzt am Sonntag etwas bestellen zu müssen, das ich sonst nicht bekommen würde. Ich glaube, das ist eher eine Ausrede.
9: Ähnlich sieht es der Präsident des Handels- und Dienstleistungsverbands HDS, Philipp Moser.
13: Der Onlinehandel und der stationäre Handel sind zwei verschiedene Sachen, die man getrennt betrachten muss. Wir versuchen auch den Handel attraktiv für Familien, vor allem für kleine familiengeführte Betriebe attraktiv zu halten. Und das schafft man nicht, wenn wir 7 Tage die Woche geöffnet haben. Und das hat jetzt mit dem Onlinehandel überhaupt nichts zu tun. Vor allem hat es mit dem Lebensmittelhandel zu tun.
9: Wenn Lebensmittelhändler nur 6 Tage offen hätten, dann wäre es leichter, kleine Betriebe wie Dorfläden zu erhalten, sagt Moser. Weil zumindest der Sonntag frei sei und man so leichter Personal finde. Bei Bekleidungsgeschäften oder in Tourismusorten sei es dagegen nicht so wichtig, unbedingt am Sonntag zuzusperren, findet der HDS-Präsident.
3: In Südtirol liegen gerade einige flach. Sie haben die Bauchgrippe. Mehr dazu gleich in unseren Kurznachrichten.
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6: In Südtirol geht die Bauchgrippe um. Hausärzte beobachten seit ein paar Wochen deutlich mehr Fälle von infektiöser Gastroenteritis als üblich. Florian Scheringer mit den Kurznachrichten.
7: Die typischen Symptome sind Durchfall, Übelkeit, Erbrechen, Bauchkrämpfe und allgemeine Schwäche. Das Institut für Allgemeinmedizin rät, bei einer Ansteckung immer viel zu trinken, weil die Dehydrierung die größte Gefahr bei einer Bauchgrippe ist. Antibiotika sind fast nie notwendig. Auf Nahrung muss man nicht verzichten, man sollte aber bestimmte Dinge vermeiden, wie Alkohol, Kaffee, Milch sowie stark gewürzte oder fette Speisen. In Andrian hat die Finanzpolizei eine Cannabis-Plantage entdeckt. Den Beamten war auf einer Patrouille in einem Waldstück eine Hütte aufgefallen, die durch zwei große moderne Schlösser gesichert war. Innen war ein richtiges Gewächshaus mit Lampen, Heizung und Beregnung. Die Beamten haben 7 Cannabispflanzen und knapp 300 Gramm Marihuana sowie die ganze Gewächshaustechnik beschlagnahmt. Ein junger Mann wurde angezeigt. In unseren Brieftaschen schaut es bald anders aus. Die Euroscheine bekommen nämlich ein neues Design. Welches genau, darüber können wir jetzt abstimmen in einer Online-Umfrage der Europäischen Zentralbank. Einige Designs zeigen europäische Persönlichkeiten wie Leonardo da Vinci und Marie Curie, andere verschiedene Vogelarten und Gebäude. Bis zum 21. September kann man abstimmen. Das Ergebnis wird gegen Ende des Jahres bekannt gegeben.
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7: Beim Autobauer Volkswagen ist der Gewinn im zweiten Quartal eingebrochen. Das Konzernergebnis liegt bei 1,5 Milliarden Euro, das ist ein Rückgang von einem Drittel. Als Gründe nennt der Konzern Zölle, Kriege und stärkere Konkurrenz. Deshalb plant er neue Sparmaßnahmen. Bis zu 50.000 Arbeitsplätze weltweit könnten zusätzlich gestrichen werden. Zum Volkswagen-Konzern gehören neben VW auch Marken wie Audi, Seat, Skoda und Porsche. Schauen wir noch an die Börsen in Europa. Sowohl DAX in Frankfurt als auch MIB-Index in Mailand sind 0,7% im Plus.
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6: Südtirol muss mehr in sexuelle Aufklärung investieren. Das sagen heute Ärzte nach Bekanntwerden der Zahlen zu den Schwangerschaftsabbrüchen. Die haben letztes Jahr ja deutlich zugenommen. Wir sprechen heute darüber, warum es so gekommen ist. Dazu bei mir im Studio ist Sonja Prader, die Primaria der Gynäkologie im Krankenhaus Brixen. Frau Prader, letztes Jahr gab es in Südtirol 13% mehr Abtreibungen als im Jahr davor. Wie erklären Sie sich das?
8: In Südtirol sind 2025 2 Krankenhäuser hinzugekommen, in denen der Schwangerschaftsabbruch durchgeführt werden kann. Damit hat sich das Angebot der Möglichkeiten erhöht. Und wir wissen leider nicht, wie viele Frauen vorher nach zum Beispiel Trient oder Innsbruck gegangen sind, um diesen durchzuführen. Also ist sicher auch die Erfassung und das erhöhte Angebot ein Grund dafür, warum diese Zahl angestiegen ist.
6: Gesundheitslandesrat Hubert Mesner hat bereits auf diese Zahlen reagiert. Er hat vor allem gemeint, es brauche mehr Prävention, mehr Aufklärung. Wie schätzen Sie die Lage ein, Frau Prader? Sind diese Zahlen bedenklich?
8: Als Gynäkologen finden wir natürlich jeden Schwangerschaftsabbruch bedenklich, aber respektieren natürlich auch den freien Willen der Frau. Wir haben insgesamt eine sehr niedrige Zahl von Schwangerschaftsabbrüchen, wenn man das im Vergleich mit dem europäischen Mittel sieht. Und das ist schon mal ein großer Vorteil. Aber ich stimme da dem Landesrat sehr zu, dass wir um jede Schwangerschaft eigentlich kämpfen sollten, beziehungsweise die Frauen dabei unterstützen, sich für die Schwangerschaft zu entscheiden.
6: Wir sehen, dass fast 40% der Frauen, die einen freiwilligen Schwangerschaftsabbruch gemacht haben oder durchführen lassen haben, eine ausländische Staatsbürgerschaft haben. Wie lässt sich das erklären?
8: Da haben wir leider weiterhin das Problem des Zugangs. Die ausländischen Frauen sind weniger leicht zu erreichen für Sensibilisierungs- und Informationskampagnen. Also das ist sicher eine große Aufgabe, die wir noch zu erfüllen haben. Wenn wir diese Frauen abziehen würden, diese vermehrten Frauen, die ausländisch sind, dann würde sich die Abbruchrate rein bei den Südtirolerinnen noch deutlich erniedrigen und wäre eben insgesamt eine der niedrigsten in Europa.
6: Sonja Prada, Primaria der Gynäkologie am Krankenhaus Brixen. Vielen Dank.
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6: Ja, das bringt uns heute nichts als Sonnenschein bei sommerlichen Temperaturen von bis zu 31 Grad. Dieter Peterlin vom Landeswetterdienst. Wie geht es denn morgen und in den nächsten Tagen weiter?
9: Auch morgen ist das Wetter sonnig, wenn auch ein bisschen angepatzt. In der Früh stellenweise Hochnebel im Süden, sonst viel Sonnenschein bis in den Nachmittag hinein. Danach bilden sich vor allem im Westen und im Norden Südtirols ein paar Gewitter. Am Sonntag generell wechselhafter, zwar schon zeitweise sonnig, aber im Tagesverlauf auch ein paar Regenschauer. Sonniger und stabiler wird es dann Anfang der nächsten Woche und bis dahin auch normale Sommertemperaturen. Nächstes Wochenende folgt dann die nächste Hitzewelle.
6: Das war das Südtirol-Journal Mittagsmagazin vom Freitag. Morgen hören Sie an dieser Stelle unseren Wochenrückblick mit den wichtigsten Themen der letzten Tage. Ich bin Marlies Winkler. Ich wünsche Ihnen noch einen feinen Nachmittag. Machen Sie es gut.
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10: Daniel Hofer begrüßt Sie auf der Landesverkehrsmeldezentrale. Auf der Brenner Autobahn in Fahrtrichtung Süden zwischen Bozen Süd und Neumarkt hat sich ein Unfall ereignet. Es kommt zu Staus. Auf Südtirols Hauptstraßen herrscht erhöhtes Verkehrsaufkommen. Kolonnenverkehr und Stau wegen Überlastung gibt es dabei auf der Brenner Autobahn in Fahrtrichtung Süden abschnittsweise zwischen Klausen und Affi. Auf der Pustertaler Staatsstraße in Fahrtrichtung Brixen zwischen St. Lorenzen und Kiens sowie zwischen Fintel und Schaps und in Fahrtrichtung Innichen zwischen St. Sigmund und Kiens sowie zwischen St. Lorenzen und Bercha. Zu Verzögerungen und Wartezeiten wegen Arbeiten kommt es immer wieder auf der Schnellstraße Meran-Bozen in beiden Fahrtrichtungen zwischen Marling und Meran-Süd-Sienich, auf der Landesstraße Meran-Hafling unterhalb von Hafling, auf der Landesstraße Bozen-Meran bei Gargazon, auf der Brenner Stadtstraße zwischen Atzwang und Kohlmann und auf der Landesstraße zwischen Weidbruck und Kastelroth. Kommen Sie gut voran!
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1: Daniel Hofer begrüßt Sie auf der Landesverkehrsmeldezentrale. Auf der Brenner Autobahn in Fahrtrichtung Süden zwischen Bozen Süd und Neumarkt hat sich ein Unfall ereignet. Es kommt zu Staus. Auf Südtirols Hauptstraßen herrscht erhöhtes Verkehrsaufkommen. Kolonnenverkehr und Stau wegen Überlastung gibt es dabei auf der Brenner Autobahn in Fahrtrichtung Süden, abschnittsweise zwischen Klausen und Affi. Auf der Bustertaler Staatsstraße in Fahrtrichtung Brixen zwischen St. Lorenzen und Kiens sowie zwischen Fintel und Schaps und in Fahrtrichtung Innichen zwischen St. Sigmund und Kiens sowie zwischen St. Lorenzen und Bercha. Zu Verzögerungen und Wartezeiten wegen Arbeiten kommt es immer wieder auf der Schnellstraße Meran-Bozen in beiden Fahrtrichtungen zwischen Marling und Meran-Süd-Sienich, auf der Landesstraße Meran-Hafling unterhalb von Hafling, auf der Landesstraße Bozen-Meran bei Gargazon, auf der Brenner Stadtstraße zwischen Atzwang und Kohlmann und auf der Landesstraße zwischen Weidbruck und Kastelroth. Kommen Sie gut voran!

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2: 10 vor 1.
3: Rom verschärft Kurs gegen Jugendkriminalität. In Südtirol grassiert die Bauchgrippe. Das Wetter verwöhnt uns heute mit Sonne pur. Ich bin Sabrina Fleischmann, grüß Gott.
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3: Die Regierung in Rom geht gegen die zunehmende Jugendkriminalität vor. Jugendliche sollen künftig schon ab 14 Jahren schuldfähig sein. Bis jetzt hat immer ein Richter von Fall zu Fall entschieden, ob ein Jugendlicher schuldfähig ist oder nicht. In Zukunft geht man automatisch davon aus, solange nicht das Gegenteil bewiesen wird. Reinhard Bauer vom SVP-Sozialausschuss in Meran findet die Neuerung prinzipiell gut.
5: Man muss es beobachten, wie so oft, auch Learning by Doing. Es geht hier um Verantwortung, es geht hier um Eigenverantwortung und das kann hier eine Sensibilisierung durchaus sein.
3: Es kommt aber auch Kritik, unter anderem von der Kinderrechtsorganisation Save the Children. Sie sagt, Jugendliche dürften nicht gleich behandelt werden wie Erwachsene. Das wird aber auch in Zukunft nicht der Fall sein. Für Minderjährige gilt weiterhin das Jugendstrafrecht. Die neuen Regeln sind auch noch nicht in Kraft. Sie müssen erst noch vom Parlament genehmigt werden. In Südtirol geht die Bauchgrippe um. Hausärzte beobachten seit ein paar Wochen deutlich mehr Fälle. Die typischen Symptome sind Durchfall, Übelkeit, Erbrechen, Bauchkrämpfe und allgemeine Schwäche. Das Institut für Allgemeinmedizin rät bei einer Ansteckung immer viel zu trinken, weil die Dehydrierung die größte Gefahr bei einer Bauchgrippe ist. Antibiotika sind fast nie notwendig. Aufs Essen muss man nicht verzichten, man sollte aber bestimmte Dinge vermeiden, wie Alkohol, Kaffee, Milch und stark gewürzte oder fette Speisen. Wegen der schweren Waldbrände wurde in Spanien für die Umgebung der Hauptstadt Madrid und eine weitere Region der Notstand ausgerufen. Es werden mehr Feuerwehrleute in die betroffenen Gebiete geschickt. Eine militärische Kriseneinheit übernimmt das Kommando. Wegen der Brände mussten bereits rund 13.000 Menschen evakuiert werden und es wird befürchtet, dass es noch mehr werden, weil die Brände durch starken Wind außer Kontrolle geraten könnten. Spanien hat bereits über den Katastrophenschutzmechanismus der EU vier Löschflugzeuge aus den anderen Ländern angefordert. Auch Frankreichs Präsident Macron bittet um Hilfe aus der EU wegen der Waldbrände. Die Lage im Südwesten hat sich weiter zugespitzt. 30.000 Menschen mussten bereits ihre Häuser verlassen. Frankreich fordert schnelle Hilfe aus anderen Ländern, etwa für die Brandbekämpfung aus der Luft. Es wird bald Verstärkung geben. Unter anderem sollen Löschflugzeuge und Hubschrauber aus Kroatien, Portugal, Tschechien und der Slowakei kommen. Noch zum Sport. Jürgen Klopp ist neuer deutscher Fußballtrainer. Bisher war das ein offenes Geheimnis, jetzt ist es offiziell. Klopp löst Julian Nagelsmann ab und soll die deutsche Mannschaft aus der Krise führen. Nach dem frühen WM-Aus gegen Paraguay musste Nagelsmann ja gehen. Für Klopp ist es das erste Mal, dass er eine Nationalmannschaft trainiert. Er war bisher erfolgreich als Trainer von Dortmund und Liverpool. Das Wetter ist heute einfach perfekt. Die Aussichten fürs Wochenende folgen gleich.
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3: Auch am Nachmittag strahlt die Sonne von einem wolkenlosen Himmel und sie treibt die Temperaturen bis auf 31 Grad. Aktuell messen wir in Taufers, im Münzertal und in Freienfeld 23. In Toblach und Welschnofen sind es 22, in Völs 24 und in Auerwedden 27 Grad gemessen. Morgen Samstag gibt Sonne am Vormittag und am Nachmittag mehr Wolken und einzelne Gewitter bei Höchstwerten bis zu 32 Grad. Bis Sonntag wird dann unbeständig und teilweise nass.
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2: Guten Nachmittag aus der Landesverkehrsmeldezentrale. Es begrüßt Sie Manuel Scutellaro. Auf der Brenner Autobahn in Richtung Süden zwischen Bozen Nord und Neumarkt staut es ca. 6 Kilometer nach einem Unfall. Wegen Überlastung kommt es abschnittsweise zu Kolonnenbildungen in Richtung Süden zwischen Trient Nord und Affi und in Richtung Norden zwischen Verona Nord und Neumarkt. Wegen Überlastung stockt es auch im Pustertal in Fahrtrichtung Brixen zwischen Fintel und Schaps und in Richtung Innichen zwischen St. Sigmund und Kienz sowie von Bruneck bis Percha. Und wegen eines landesweiten Streiks kann es bei den Zügen von Trenitalia, Italo und Saat noch bis 21 Uhr zu Änderungen oder Ausfällen kommen. Kommen Sie gut und sicher ans Ziel.
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1: Zu Beginn einige Stellengesuche. Ein Mann sucht Arbeit als Tutofare im Raum Brunnekjarental. Ein älteres Ehepaar in Dietenheim sucht Unterstützung für den Haushalt und Kochen für einige Stunden am Vormittag. Ein Frühstückskoch mit Erfahrung sucht Arbeit eventuell auch in anderen Positionen. Die Telefonnummern finden Sie bei uns auf der Homepage unter www.radioholiday.it. Die Stellenangebote. Die Firma Weidlaner Metallbau aus Innichen sucht Schlosser, Hilfsarbeiter und Schweißer zum sofortigen Eintritt oder nach Vereinbarung. Geboten wird eine abwechslungsreiche Arbeit, sehr gute leistungsgerechte Entlohnung. 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
2: 10 vor 2.
3: Austausch von Takata Airbags, sonst gibt's Probleme beim Collaudo. Deutschland hat neuen Fußballnationaltrainer, Italien ist noch auf der Suche. Das Wetter ist strahlend schön und sommerlich warm. Ich bin Sabrina Fleischmann, guten Nachmittag.
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3: Seit Jahren gibt es Rückrufaktionen für Airbags der japanischen Firma Takata, weil sie einen Konstruktionsfehler haben. Diese Airbags werden zwar seit 2017 nicht mehr eingebaut und können kostenlos ausgetauscht werden, aber nicht alle Autobesitzer haben das gemacht. Der LVH ruft jetzt dazu auf, nicht länger zu warten, weil das Auto sonst nicht mehr durch den sogenannten Collaudo kommt. Das Verkehrsministerium in Rom hat nämlich angeordnet, dass ab sofort bei der Hauptuntersuchung auch die Takata Airbags kontrolliert werden. Allein bei uns in Südtirol sind laut Schätzungen fast 10.000 Autos betroffen. Die Airbags wurden in fast allen Automarken eingebaut. Es gehe auch um die Sicherheit, sagt der LVH und appelliert an die Autobesitzer, bei einer Werkstatt einen Termin für den Austausch zu machen. Ob der Rückruf für das eigene Auto gilt, sieht man auf der Homepage der italienischen Automobilvereinigung Unrae. Italien sagt der wachsenden Jugendkriminalität den Kampf an und verschärft die Regeln. Die Regierung in Rom hat beschlossen, dass Jugendliche schon ab 14 Jahren für ihre Vergehen belangt werden können. Sie gelten dann automatisch als schuldfähig. Bisher hat ein Richter von Fall zu Fall entschieden. In Zukunft geht man davon automatisch aus, solange nicht das Gegenteil bewiesen wird. Polizist Alexander Wiest begrüßt diese Neuerung.
4: Wir haben ja oft einmal das Problem, dass die extra so einen Schutzstatus haben, die Minderjährigen. Und das wird oft ausgelöst. Ich sage allem, wenn du etwas tust, dann musst du auch Verantwortung darüber übernehmen. Ob du jetzt 14, 15, 16 bist, Verantwortung muss man jeder übernehmen im Leben.
3: Noch sind die Maßnahmen nicht in Kraft, sie müssen noch vom Parlament genehmigt werden. In Südtirol geht die Bauchgrippe um. Hausärzte beobachten seit ein paar Wochen deutlich mehr Fälle. Die typischen Symptome sind Durchfall, Übelkeit, Erbrechen, Bauchkrämpfe und allgemeine Schwäche. Das Institut für Allgemeinmedizin rät bei einer solchen Ansteckung immer viel zu trinken, weil die Dehydrierung die größte Gefahr bei einer Bauchgrippe ist. Antibiotika sind fast nie notwendig. Jetzt ist es offiziell. Jürgen Klopp wird neuer Bundestrainer der deutschen Fußballnationalmannschaft. Er tritt die Nachfolge von Julian Nagelsmann an, der nach dem frühen WM-Aus gegen Paraguay gehen musste. Heute wurde Klopp auf einer Pressekonferenz offiziell vorgestellt und dabei hat er einen Neustart angekündigt.
5: Besser Fußball spielen sollten wir, hundertprozentig. Aber wir müssen auch ganz viele andere Dinge ändern. Wir wollen tatsächlich jeden Stein umdrehen. Und wenn an dem Stein was Gutes ist, dann legen wir den Stein gerade wieder drauf und ist alles gut, machen es wie vorher. Und wenn am Stein was ist, was angepasst werden muss, dann machen wir das.
3: Klopp wird sein Amt Mitte August antreten. Italien ist hingegen weiter auf der Suche nach einem neuen Trainer für die Fußballnationalmannschaft. Wunschkandidat Pep Guardiola hat abgesagt. Er wäre die erste Wahl gewesen. Als weitere Kandidaten werden Ex-Coach Roberto Mancini und Andrea Pirlo genannt. Auch am Nachmittag hat die Sonne das Kommando. Mehr zum Wetter gleich.
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3: Viel Sonne, ein wolkenloser Himmel und sommerliche Temperaturen, so geht's durch den Nachmittag. In Bransol werden jetzt 30 Grad gemessen, in Faun sind es 27, in Kaltern 28, auch in Ayers im Finchka werden 28 Grad gemessen und 25 sind es aktuell in Bruneck. Der Samstag wird morgen nicht mehr ganz so schön, am Nachmittag sind einige Quellwolken und einzelne Gewitter möglich. Auch der Sonntag wird unbeständig mit Regenschauern und Gewittern.
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8: Schönen Nachmittag aus der Landesverkehrsmeldezentrale, wünscht Renate Stauder. Brenner Autobahn. In Richtung Süden gibt es zwischen Rovereto Süd und Ala Avio 6 Kilometer Stau und zwischen Afi und Verona Nord 4 Kilometer Stau nach Unfällen. Weiters kommt es auf der Brenner Autobahn in Richtung Süden zwischen Klausen und Affi und in Richtung Norden zwischen Verona Nord und Neumarkt abschnittsweise zu Kolonnenverkehr und Stau wegen Überlastung. Auf der Bustertaler Staatsstraße in Richtung Innichen kommt es zwischen Bruneck und Bercher zu Kolonnenverkehr und Stau wegen Überlastung. Auf der Schnellstraße Mebo ist wegen Asphaltierungsarbeiten zwischen Marling und Meran Südzienich in beiden Richtungen nur eine Fahrspur befahrbar. Zudem ist in Richtung Bozen die Einfahrt Marling gesperrt. Wegen eines 24-stündigen Streiks kann es bis 21 Uhr bei den Zügen von Trenitalia, Italo und Saar zu Änderungen oder Ausfällen kommen. Gute Fahrt!
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1: Die regelmäßige Feierabendreihe der Hofschenke Gorsrasch in Kemerton feiern findet heute wieder statt, und zwar mit dem kanadischen Duo aus Halifax Neon Dreams. Sie präsentieren ab 18 Uhr Sunshine Music for the Soul. Das Eurega Jugendblasorchester spielt im Eurega Kulturzentrum Toblach heute ein Gastkonzert ab 18 Uhr. Der freiwillige Verein Bergteufel Sechsten lädt mit ihren kulinarischen Angeboten und Spezialitäten sowie Live-Musik zum Festplatz zwischen Moos und Sechsten herzlich ein beim Sommerparkfest heute ab 18 Uhr. Am Damenplatz Meran steigt an diesem Wochenende das Merano Splash Reggae Festival, Beginn heute 20 Uhr. Sildern wird von heute bis Sonntag, 26. Juli, zum Treffpunkt der Blasmusik. Die Musikkapelle Sildern feiert ihr 200-jähriges Bestehen und lädt mit dem Oberländer Bezirksmusikfest zu einem großen Jubiläumswochenende ins Festzelt am Marktplatz in Sildern ein. Morgen Samstag, 25. Juli, findet im Rahmen der Christophorus-Aktion um 10.30 Uhr beim Autohaus Moser in Bonneck eine Fahrzeug- und Fahrradsegnung mit Dekan Josef Knapp statt. Morgen Samstag findet die Eröffnung des Skateparks UFO ab 10 Uhr mit Talk, Skate, Contest, DJs und viel mehr statt. Der West Barbecue Contest kommt morgen Samstag ab 11 Uhr mit Barbecue vom Feinsten nach Sand in Taufers inklusive Kinderspielecke. Ab 18 Uhr präsentieren die Männer im Blutrausch zudem Live-Musik von One and Two Half Men Live. Morgen Samstag lädt der Jugenddienst Wipptal zum Nordpark-Festival in Starzing im Nordpark ein.
2: Vielen Dank, das ist der Tobi, Organisator vom Nordpark-Festival in Starzing. Das Nordpark-Festival findet heute zum 5. Mal statt. Wir vom Jugenddienst und hauptsächlich ich haben uns gedacht, wir müssen unbedingt ein Festival mit Bands und Live-Musik auch nach Starzing bringen. Wir schauen voll wichtig, viele junge und lokale Bands da auf die Bühne zu bringen. Es spielen heute Brechvogel, Band von Innsbruck, die Outhouse, 3.5 Cent, die Fever Week und Headliner sind dann die Fratelli Stonati. Und eröffnet wird das Festival im Nachmittag, so um 2:30 von einem Musiksommercamp, das wir vom Jugenddienst aus auch machen. Und es ist auch wieder das Jugenddienst-Bandprojekt, das sie vor ein paar Jahren gestartet haben, dabei. Wir werden dann auch noch am Nachmittag spielen. Kommt gern vorbei, dort mich und ins volle Freien. 25. Juli ab 2:30 Nordpark Festival in Störzing im Nordpark.
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2: Strafmündig schon mit 14, Rom will härter durchgreifen. Der Austausch von Takata Airbags wird jetzt genauer kontrolliert. Das Wetter ist einfach nur schön. Ich bin Sabrina Fleischmann, guten Nachmittag.
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2: Die Jugendkriminalität nimmt in ganz Europa zu und die Regierungen versuchen, das Problem in den Griff zu bekommen. In Italien setzt man auf härtere Maßnahmen. Jugendliche sollen schon ab 14 Jahren für ihre Vergehen belangt werden können. Das hat die Regierung beschlossen. Bis jetzt hat immer ein Richter von Fall zu Fall entschieden, ob ein Jugendlicher schuldfähig ist oder nicht. In Zukunft geht man davon automatisch aus, bis nicht das Gegenteil bewiesen ist. Ob diese Maßnahmen direkt die Jugendlichen betreffen, bezweifelt Stefan Eickemann allerdings. Er ist Psychologe und Leiter der Familienberatungsstellen in Südtirol.
3: Es wird erst einmal Auswirkungen auch aufs Erziehungsverhalten von den Eltern haben, dass sie sagen, wir müssen stärker aufpassen, dass unsere Kinder nicht Dinge tun, die sie nachher als kriminell aufscheinen lassen. Also ich denke, es sind eher indirekte Wirkungen. Auf die Jugendlichen selber vielleicht weniger.
2: Die Mitte-Links-Opposition in Rom kritisiert die neuen Bestimmungen. Sie sagen, dass damit eine ganze Generation kriminalisiert werde. Die neuen Regeln müssen noch vom Parlament genehmigt werden. Südtirols Freiheitliche begrüßen hingegen die neuen Bestimmungen. Damit werde der Rechtsstaat gestärkt und kein klares Signal gesetzt. Wer eine Straftat begehe, müsse dafür Verantwortung übernehmen, unabhängig vom Alter. Das schreibt der freiheitlichen Obmann Roland Stauder. Jugendkriminalität dürfe nicht verharmlost werden. Die Maßnahmen könnten dazu beitragen, junge Menschen wieder auf den richtigen Weg zu bringen. Prävention und Konsequenz seien kein Widerspruch, sondern gehören zusammen, sagt Stauder. Seit Jahren gibt es Rückrufaktionen für Airbags der japanischen Firma Takata, weil sie einen Konstruktionsfehler haben. Diese Airbags werden zwar seit 2017 nicht mehr eingebaut und können kostenlos ausgetauscht werden, aber nicht alle Autobesitzer haben das gemacht. Der LVA ruft dazu auf, nicht länger zu warten, weil das Auto sonst nicht mehr durch den sogenannten Collaudo kommt. Das Verkehrsministerium hat angeordnet, dass ab jetzt bei der Hauptuntersuchung auch die Takata Airbags kontrolliert werden. Allein bei uns in Südtirol sind laut Schätzungen fast 10.000 Autos betroffen. Die Airbags wurden in fast allen Automarken eingebaut. Jetzt ist es offiziell. Jürgen Klopp wird neuer Bundestrainer der deutschen Fußballnationalmannschaft. Er tritt die Nachfolge von Julian Nagelsmann, der nach dem WM ausgehen musste. Klopp hat einen Neustart angekündigt. Jeder Stein werde umgedreht, sagte er. Italien ist hingegen weiter auf der Suche nach einem neuen Trainer für die Azzurri. Wunschkandidat Pep Guardiola hat abgesagt. Er wäre die erste Wahl gewesen. Als weitere Kandidaten werden jetzt Ex-Coach Roberto Mancini und Andrea Pirlo genannt. Mit viel Sonne geht's durch den Nachmittag. Mehr zu den Temperaturen hören Sie gleich.
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2: Mit der Sonne legen die Temperaturen weiter zu. Bei der Leimburg hat es jetzt 31 Grad, in Meran sind es 30. Oberfintel meldet 26, Naturns 29 und in Pfelders und St. Jakob in Pfitsch werden 20 Grad gemessen. Der Sonntag legt morgen einen sonnigen Start hin. Am Nachmittag sind dann mehr Wolken und auch einzelne Gewitter dabei. Der Sonntag wird unbeständig und teilweise nass.
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8: Daniel Hofer begrüßt Sie auf der Landesverkehrsmeldezentrale. Zu Kolonnenverkehr und Stau wegen Überlastung kommt es auf der Brennerautobahn in Fahrtrichtung Süden abschnittsweise zwischen Bozen Süd und Affi und in Richtung Norden abschnittsweise zwischen Verona Nord und Klausen. Auf der Finchgauer Staatsstraße in Fahrtrichtung Meran zwischen Blaus und Rabland und auf der Pustertaler Staatsstraße in Fahrtrichtung Innichen zwischen St. Ziegenmund und Kienz. Zu Verzögerungen wegen Arbeiten kommt es immer wieder auf der Schnellstraße Meran-Bozen in beiden Fahrtrichtungen zwischen Marling und Meran-Süd-Zienich, auf der Landesstraße Meran-Hafling unterhalb von Hafling, auf der Landesstraße Bozen-Meran bei Gargazon, auf der Brenner Staatsstraße zwischen Atzwang und Kollmann und auf der Landesstraße zwischen Weidburg und Kastelruth. Kommen Sie gut voran!
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6: Teddy Swims lässt seine Gefühle in seine Kunst einfließen. Der 33-jährige, zweimalige Grammy-Nominierte veröffentlichte am 10. Juli seine kraftvolle neue Single Breakup in Reverse, nachdem er die Trennung von seiner Freundin Rach Wright bekannt gegeben hatte.

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2: 10 vor 4.
3: Entwarnung nach Bärensichtung im Überetsch. Es war nur ein Hund. Takata-Airbags müssen ausgetauscht werden, sonst gibt's keinen Collaudo. Das Wetter ist sonnig und warm. Ich bin Sabrina Fleischmann. Guten Nachmittag.
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3: Es war kein Bär, sondern ein Hund. Nach der angeblichen Bärensichtung in Perdonik bei Eppan gibt der Landesforstdienst jetzt Entwarnung. Am letzten Samstag hatten zwei Urlauber, Vater und Sohn, bei der Landesnotrufzentrale gemeldet, dass sie einen jungen Bären gesehen haben. Aus Angst vor der Bärenmutter hatten sie sich hinter den Zaun der Mobilfunkanlage geflüchtet und wurden dann von der Bergrettung abgeholt. Die Förster haben sofort das Gebiet kontrolliert und keine Hinweise auf Bären gefunden. Danach hat ein Anrainer berichtet, dass sein Sohn mit dem Hund in dem Gebiet unterwegs war, als der Alarm eingegangen ist. Die Urlauber hatten den Hund irrtümlich für einen jungen Bären gehalten. Ein Airbag soll bei einem Unfall Leben retten. Er kann aber in einigen Fällen selbst zur Gefahr werden. Das ist bei den Airbags des japanischen Zulieferers Takata der Fall, die zwischen 2004 bis 2017 von fast allen Autoherstellern eingebaut wurden und einen Konstruktionsfehler haben. Seit Jahren laufen Rückrufaktionen und die Airbags können kostenlos ausgetauscht werden. Viele Autofahrer haben das noch nicht gemacht. Das Verkehrsministerium hat deshalb jetzt angeordnet, dass die Takata Airbags bei der Hauptuntersuchung, dem sogenannten Collaudo, kontrolliert werden. Allein bei uns in Südtirol sind noch fast 10.000 Autos mit diesen fehlerhaften Airbags unterwegs. Das schätzt der Bronnecker Autohändler Johannes Moser.
4: Oft einmal nehmen die Leute diese Warnungen nicht ganz ernst und sagen, ja, das werden wir schon nachschauen. Aber es ist wirklich eine ganz sicherheitsrelevante Sache, diesen Airbag überprüfen zu lassen, weil der Airbag kann unkontrolliert aufgehen. Und wenn er unkontrolliert aufgeht, dann hat er die maximale Durchschlagkraft, man erschrickt oder es passieren schlimmere Sachen. Sowohl der Fahrer als auch der Beifahrer.
3: Ob für das eigene Auto der Rückruf gilt, kann man überprüfen auf der Homepage der italienischen Automobilvereinigung UNRAE. Andy Varallo bleibt Präsident von Dolomiti Superski. Der Seilbahnunternehmer aus Alta Badia ist bei der Generalversammlung des Skiverbundes für weitere 3 Jahre im Amt bestätigt worden. In Zukunft setzt Dolomiti Superski noch mehr auf KI und Digitalisierung, etwa mit dem Skipass auf dem Smartphone und maßgeschneiderten Angeboten für die Gäste. In Portugal ist ein kleines Mädchen in einem überhitzten Bus gestorben. Eine Betreuerin sollte das Mädchen gemeinsam mit anderen Kindern mit einem Kleinbus in der Früh in den Kindergarten bringen. Sie hat aber nicht bemerkt, dass das Mädchen nicht ausgestiegen ist und hat den Bus auf der Straße geparkt. Erst nach 8 Stunden wurde Alarm geschlagen, als die Mutter ihre Tochter im Kindergarten abholen wollte. Das kleine Mädchen konnte nicht mehr gerettet werden. Bei uns ist es nicht heiß, sondern nur sommerlich warm. Mehr zu den aktuellen Temperaturen gleich.
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3: Im ganzen Land können wir die Sonne genießen bei feinen Temperaturen. In Saarentein werden aktuell 26 Grad gemessen, in Mühlendorfer sind es 25. Zellon und Schlanders melden 30 Grad und in St. Martin in Thurn werden 24 gemessen. Morgen am Samstag erwartet uns ein sonniger Vormittag und ein wechselhafter Nachmittag mit mehr Wolken und einzelnen Gewittern.
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9: Schönen Freitagnachmittag aus der Landesverkehrsmeldezentrale. Ich bin Manuel Scutellaro. Auf der Brenner Autobahn kommt es wegen Überlastung in Richtung Süden zwischen Bozen Süd und Affi abschnittsweise zu Kolonnenverkehr und Stau und in Fahrtrichtung Norden zwischen Affi und Trient Süd zu Kolonnenverkehr. Und wegen eines landesweiten Streiks kann es bei den Zügen von Trenitalia, Italo und Saat noch bis 21 Uhr zu Änderungen oder Ausfällen kommen. Soweit der Vermeldungen. Gute Fahrt!
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11: Am Mikrofon Albert Jakob. Wir starten gleich gemeinsam ins Wochenende mit neuer Musik und zwar in Hashtag Music.

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1: Wir starten mit Musik aus Südtirol. Before We Have To erzählt die Geschichte einer außergewöhnlichen Beziehung, die Singer-Songwriter von Rooftop Lukas Augschaller über die letzten Jahre nicht nur beeindruckt, sondern auch geformt hat, begleitet von einer Hook, die jeder nach dem ersten Refrain schon mitsingen kann. Hallo Lukas.
2: Hallo Gesti.
1: Seit über einem Jahr haben wir jetzt auf neue Musik von Rooftop warten müssen. Warum eigentlich hast du auf die richtige Inspiration gewartet?
2: Ja, das ist ehrlich gesagt eine ganz schön lange Zeit für mich. Es sind einfach ganz schön viele Sachen dazwischen gekommen. Persönlich zum Beispiel bin ich auch umgezogen. Es war auch viel bei meinem Dayjob los. Und vor allem muss ich sagen, habe ich eine ganz lange Zeit jetzt ein bisschen am Song geschliffen und haben eben mit dem Umzug auch ein neues Homestudio gestartet, wo wir jetzt für uns, aber auch für andere Leute produzieren. Also für uns meine ich mich und meine Freundin Fabi. Und ja, genau so läuft es jetzt aktuell. Und dann hat es natürlich eine Weile gebraucht, bis das alles so steht, wie wir es gern hatten.
1: Warum ist es jetzt genau Before We Have To geworden, mit der du nach über einem Jahr zurückkommst?
2: Ja, das ist die Single, mit der ich so ein bisschen zurückkommen möchte, einfach weil sie mir erstens sehr gut gefällt persönlich, ohne jetzt noch Selbstlob zu klingen. Und zweitens ist es für mich eine ganz, ganz wichtige Message, dadurch, dass ich mit meiner Freundin jetzt zusammengezogen bin und wir ganz viel miteinander schon geschafft haben in die letzten Jahre, bin ich einfach sehr, sehr stolz, dass wir die große Connection haben und der Song handelt genau von seinem.
1: Was bedeutet die Single jetzt für dich persönlich?
2: Ja, also für mich persönlich ist das einfach eine ganz, ganz wichtige Single. Einmal, weil es seit einer gewissen Zeit eben wieder die erste ist, aber auch einfach, weil ich denke, dass Musik, Liebe, Passion und eben die ganzen, ich sage jetzt mal ganz persönlichen Themen, am besten ausgedrückt werden können durch so eine Kunstform. Ohne jetzt in irgendeiner Form meine Musik zu künstlerisch zu nennen, aber ich denke einfach, dass es toll ist, sich so ausdrücken zu können und ich genieße es extrem und deswegen bedeutet es mir sehr viel, dass ich die Möglichkeit habe, dass ich mir die Möglichkeit auch geschaffen habe, indem ich da Alben wieder weiter investiert dann in Zeit, in Equipment und so weiter und das jetzt so selber machen zu können, ist schon wirklich eine tolle Sache für mich. Außerdem muss man sagen, das ist ein komplettes Südtiroler Team, das an dem gearbeitet hat. Einmal habe ich den ganzen Song geschrieben und produziert. Meine Freundin, um der es in den Song auch geht, hat das Ganze gemixt, also praktisch geschaut, dass es wirklich gut klingt. Und der Nordal Sass, der was in Appen arbeitet, hat das Mastering gemacht, also noch den letzten Schliff. Und so sind wir als Trio sozusagen ein Südtiroler Team, der hinter dem Song steht. Let's

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1: Auch wenn Baby So Cold vom Vibe her fast wie ein Werbesong für eine eiskalte Cola am Strand klingt, steckt hinter dem neuen Song von Anne-Sophie ganz anderes. Der Song handelt von jemandem, der dir unglaublich viel bedeutet, dich aber nie ganz an sich heranlässt, weil er noch mit seiner Vergangenheit kämpft. Viele kennen dieses Gefühl, man liebt jemanden, der emotional verschlossen ist, weil er so viel erlebt hat, dass er verlernt hat, seine Gefühle zu zeigen. Für Baby So Cold hat Anne-Sophie Inspiration aus einem abgeschlossenen Kapitel ihres eigenen Lebens geholt, aus ihrer Zeit als Studentin in der Schweiz. Trotzdem klingt der Song leicht sommerlich und nach Pop, weil die Geschichte nicht traurig endet, sondern in Akzeptanz. Irgendwann habe ich verstanden, dass ich mein eigenes Glück nicht von jemand anderem abhängig machen kann und manche Menschen nur sich selbst retten können.
2: Hallo liebe Radio Holiday Hörerinnen und Hörer. Hi liebes Radio Holiday Team, da ist die Anne-Sophie und ihr hört jetzt die neue Single

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1: Wir bleiben bei Musik aus Österreich mit Alles nur für mich. Präsentiert die österreichische Sängerin Ness ihre neue Single und zeigt erneut ihre Stärke für ehrlichen, modernen Deutschpop. Die Künstlerin aus Theiskirchen wurde 2021 durch die ORF-Castingshow Starmania bekannt, hat sich seitdem mit authentischen Texten und ihrer unverwechselbaren Stimme eine stetig wachsende Fangemeinde aufgebaut. Alles nur für mich, der neue Song klingt sommerlich und auf ihren Social-Media-Kanälen beschreibt sie den Titel selbst als Sommersong, der pünktlich zum Wochenende erscheint.
2: Hi Leute, hier ist Ness und ihr hört jetzt meine neue Single. Viel Spaß!

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1: Slow Dance for a Minute handelt von dem Wunsch, einen einzigen Moment für immer festhalten zu können, obwohl man weiß, dass es unmöglich ist. Wir lieben die Energie des Songs und können es kaum erwarten, ihn dieses Jahr auf Tour live zu spielen, so Giant Rooks selbst. Mit Slow Dance for a Minute veröffentlicht Giant Rooks ihre nächste Single, eine ebenso intime wie euphorische Indie-Pop-Hymne über das Bedürfnis, für einen kurzen Moment alles um sich herum auszublenden und sich ganz dem Hier und Jetzt hinzugeben. Der Song erzählt von der Sehnsucht nach Nähe in einer Welt, die sich ständig weiterdreht, zwischen Unsicherheit, Vergänglichkeit und dem Wunsch, einen flüchtigen Augenblick festzuhalten. Da wird der gemeinsame Tanz zur Metapher für Verbundenheit, Vertrauen und das Loslassen. Slow Dance for a Minute feiert die kleinen Momente, die für einen Augenblick alles andere bedeutungslos erscheinen lassen.
2: Wir sind Giant Rooks und ihr hört unsere neue Single Slow Dance for a Minute. Viel Spaß!

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1: Charlie XCX veröffentlicht heute ihr neues Album Music Fashion Film. Die neuen Songs klingen deutlich rockiger als ihre bisherigen Hyperpop-Hits. Es gibt kaum einen Popstar, der das Spiel von Selbstinszenierung zwischen Internet-Hype, Ironie und künstlerischem Anspruch so beherrscht wie Charlie XCX. Mit ihrem Album Brand aus 2024 hat sie einen Sommer lang die Pop- und Internetkultur geprägt. Gleichzeitig wirkt sie mit ihrer coolen Art wie ein Anti-Popstar fernab vom Hochglanz. Sie inszeniert sich als Partygirl, kommentiert dieses Image aber auch auf einer Meta-Ebene selbst. Nun erscheint die Platte Music Fashion Film. Der Albumtitel klingt jedenfalls wie eine Art Selbstporträt und beschreibt eigentlich ziemlich treffend das, was die Künstlerin abseits ihrer Musik interessant macht. Sie ist nicht nur eine versierte Songschreiberin, die unter anderem Songs für Camila Cabello oder Selena Gomez geschrieben hat oder den Soundtrack zum Film Wuthering Heights beisteuerte.

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1: Jetzt kommt Musik von Lotte. Nach heute, hier und morgen weiter veröffentlicht Lotte mit Double Cheesy Nachos den nächsten Song ihres anstehenden Albums Lotte. Der verträumte, nostalgische Dream-Pop-Song feiert die leisen Momente der Liebe, die nichts Großes braucht. Zwischen Double Cheesy Nachos, wenn der Tag hart ist, und Deine Hand im Supermarkt erzählt Lotte von einer Verbindung, die durch die alltäglichen Momente besorgt.

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1: Shaboozey holt sich für seine neuen Songverstärkung der allerfeinsten Sorte Soul-Legende Leon Bridges. Zusammen liefern sie Burn It Down, einen Song, der vor Rache und purem Feuer nur so strotzt, während Shaboozey mit seinem rauen Gritty Flow die Outlaw-Energie bringt. Legt Leon Bridges diese butterweiche, soulige Stimme drüber, die alles noch dramatischer und emotionaler macht. Es ist der perfekte Soundtrack zum Niederbrennen von allem, was ungerecht ist. Ein Highlight aus dem neuen Konzeptalbum The Outlaw, Sherry Lee and Other Western Tales. Und ein Lied, bei dem die Scheune nicht nur metaphorischen Flammen aufgeht. Hier kommen Shaboozey und Leon Bridges mit Burning Down.

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1: Die Band Cat's Eye entfesselten mit Animal ihre wilde Seite. Der von Ed Sheeran mitgeschriebene Popsong vereinfacht freche Attitüde, starke Hooks und Dancefloor-Energie. Das Video mit Demi Moore läutet die Ära der EP Wild ein, die dann am 14. August erscheint. Hier sind Cat's Eye.

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1: Sam Smith veröffentlicht mit Omada featuring the Two City Chorus eine Soul-Hymne über Verrat, mütterliche Stärke und queere Verbundenheit. Der Song ist der zweite Vorbote des neuen Albums Hazel Eyes, das dann am 21. August erscheint. 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

0: So viel zu Hashtag Music. Jeden Freitag ab 16 Uhr und am Sonntag ab 19 Uhr. Ich bin Albert De Jacco. Danke fürs Zuhören.
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2: Schönen Freitagnachmittag aus der Landesverkehrsmeldezentrale. Ich bin Manuel Scutellaro. Auf der Brennerautobahn kommt es wegen Überlastung in Richtung Süden zwischen Bozen Süd und Affi abschnittsweise zu Kolonnenverkehr und Stau und in Fahrtrichtung Norden zwischen Affi und Trient Süd zu Kolonnenverkehr. Und wegen eines landesweiten Streiks kann es bei den Zügen von Trenitalia, Italo und Saat noch bis 21 Uhr zu Änderungen oder Ausfällen kommen. Soweit der Vermeldungen. Gute Fahrt!

0: Freitagnachmittag Richtung Feierabend geht's bei uns hier. Mit The Weeknd und spannende Erste-Hilfe-Aufgaben, Teamwork und internationaler Austausch warten auf zwei Jugendgruppen des Weißen Kreuzes bei der 10. Ausgabe des internationalen Samaritan-Contest 2026 in Ogau am Neusiedler See in Österreich. Die angehenden Retterinnen und Retter aus den Sektionen Arntal und Bruneck gehen dort nämlich als Titelverteidiger an den Start. Sie haben sich im vergangenen Jahr beim Landeswettbewerb des Weißen Kreuzes für die Teilnahme qualifiziert und freuen sich nun auf die internationale Herausforderung.
1: Hoi, ich bin Johanna
2: und ich bin die Nora
1: und wir sind Teilnehmerinnen beim internationalen Erste-Hilfe-Wettbewerb und zwar im Sami-Contest.
2: Wir sind in Mitte in Ogau umgekommen
1: und am heute in St. Wolfgang-Wettbewerb
2: und hoffen, dass wir unseren Titel weiterhin verteidigen können.
3: Also drückt ins Fest die Daumen.
0: Das werden wir machen, auf jeden Fall. Der internationale Jugendwettbewerb wird heuer bereits zum 10. Mal vom Samaritan International organisiert, dem europäischen Dachverband, dem auch das Weiße Kreuz angehört. Der Verband vereint europaweit 23 Organisationen mit knapp 3 Millionen Mitgliedern und rund 140.000 ehrenamtlichen Helferinnen und Helfer.
2: Beim internationalen Samaritan-Contest in Ogau am Neusiedler See geht es darum, dass sich 110 Jugendliche aus 12 Ländern in Erste-Hilfe-Aufgaben, Teamwork und Kreativbewerben messen und dabei ihren internationalen Austausch fördern.
0: Ja, alles Gute, toi toi toi, schnappt euch den Titel erneut und verteidigt euren Titel.
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3: Höhlenbären von dem Gardatal-Bergführer hat sie entdeckt. In Berdonik war es hingegen falscher Bärenalarm. Das Wetter bietet heute Sommer und Sonne pur. Ich bin Sabrina Fleischmann, guten Nachmittag.
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3: Forscher jubeln über einen Sensationsfund im Gardatal. Der Bergführer Kurt Walde hat oberhalb der bereits bekannten Konturineshöhle eine zweite Höhle entdeckt. Und darin befinden sich Fossilien von Höhlenbären. Das Besondere ist, dass es sehr viele sind und dass die Skelette fast vollständig erhalten sind. Der Eingang der Höhle befindet sich auf rund 2800 Metern Meereshöhe. Er wird jetzt gesichert und versiegelt, damit nichts gestohlen wird. Danach werden Paläontologen mit ihren Untersuchungen loslegen. Sie erwarten sich neue Erkenntnisse zum sogenannten Ursus ladinicus, der bereits seit 1987 erforscht wird, als die erste Konturineshöhle entdeckt wurde. Entwarnung gibt es nach der angeblichen Bärensichtung in Berdonik bei Eppan. Der Landesforstdienst sagt, dass es kein Bär, sondern ein Hund war. Am letzten Samstag hatten zwei Urlauber gemeldet, dass sie einen jungen Bären gesehen haben. Aus Angst vor der Bärenmutter hatten sie sich hinter einen Zaun geflüchtet und mussten dann von der Bergrettung in Sicherheit gebracht werden. Die Förster haben das Gebiet kontrolliert und keine Hinweise auf Bären gefunden. Danach hat ein Anrainer berichtet, dass sein Sohn mit dem Hund in dem Gebiet unterwegs war, als der Alarm eingegangen ist. Die Urlauber hatten den Hund irrtümlich für einen jungen Bären gehalten. Der japanische Zulieferer Takata hat viele Jahre lang fast alle Automarken mit fehlerhaften Airbags beliefert, die bei einem Unfall bersten und Metallteile in das Innere des Fahrzeugs schleudern könnten. Es gibt schon seit langem Rückrufaktionen, bei denen die Airbags kostenlos ausgetauscht werden. Aber viele Autos sind noch mit den alten unterwegs. Allein bei uns in Südtirol sind es fast 10.000, schätzt der Brunecker Autohändler Johannes Moser. Ob es für das eigene Auto eine Rückrufaktion gibt, erfährt man, wenn man auf der Homepage des italienischen Automobilverbandes UNRAE seine Fahrgestellnummer eingibt.
5: Das ist eine 17-stellige Ziffer, die gibt man dort dann einfach ein und dann sieht man, wenn grün ist, ist alles in Ordnung. Ansonsten soll man sich bei der Werkstatt des Herstellers dann hinwenden und diesen Austausch dann vollziehen.
3: Wer den Rückruf ignoriert, bekommt Probleme bei der Umschreibung des Autos oder bei der Hauptuntersuchung beim sogenannten Collaudo. Das Verkehrsministerium in Rom hat nämlich angeordnet, dass ab sofort die Takata-Airbags kontrolliert werden. TikTok ist eine potenzielle Gefahr für Kinder und Jugendliche. Zu diesem Schluss kommt die EU-Kommission. Sie wirft der chinesischen Videoplattform vor, Minderjährige zu wenig vor Cybermobbing und Kontaktaufnahmen durch Fremde zu schützen. TikTok wird aufgefordert, die Kontoeinstellungen für Minderjährige zu ändern, damit die geteilten Inhalte nicht für alle Welt sichtbar sind, sondern nur von jenen Personen, die als Follower akzeptiert wurden. Das Wochenendwetter wird nicht mehr ganz so schön wie heute. Die Einzelheiten gleich.
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2: Die Sonne hat ordentlich aufgeheizt. In Brandsol werden jetzt 32 Grad gemessen. 31 sind es in Fahren, 29 in Barbian und in Eyers im Finchgau. Und Bruneck meldet aktuell 27 Grad. Morgen erreichen die Höchstwerte bis zu 32 Grad. Am Vormittag ist es sonnig, am Nachmittag etwas wechselhafter mit mehr Wolken und einzelnen Gewittern.
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3: Daniel Hofer begrüßt Sie auf der Landesverkehrsmeldezentrale. Kolonnenverkehr und Stau wegen Überlastung gibt es auf der Brennerautobahn in Fahrtrichtung Süden abschnittsweise zwischen San Michele und Affi und in Richtung Norden abschnittsweise zwischen Ala Avio und Trient Süd, auf der Bustertaler Staatsstraße in Fahrtrichtung Innichen zwischen St. Sigmund und Kienz. Zu Verzögerungen wegen Arbeiten kommt es immer wieder auf der Schnellstraße Meran-Bozen in beiden Fahrtrichtungen zwischen Marling und Meran Süd, Sinich. Auf der Landesstraße Meran-Hafling unterhalb von Hafling, auf der Landesstraße Bozen-Meran bei Gargazon, auf der Brenner Staatsstraße zwischen Azwang und Kollmann sowie nördlich von Fahren und auf der Landesstraße zwischen Weidbruck und Kastelroth. Gute und sichere Fahrt!
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5: Ich grüße Sie rein in diesen Feierabend. Neues Wochenende steht an. Und in Kürze auch der Kinotipp der Woche. Da geht es um einen Animationsfilm, der jetzt, nachdem er schon als Kinofilm umgemünzt wurde, als Realspielfilmung daherkommt. Vajana in Kürze unser Kinotipp des Tages.

0: Kurz nach 5 hier ist Radio Holiday und Zeit schenken, Erfahrung sammeln und dabei anderen Menschen helfen. Das ist die Zeitbank. Und die Zeitbank in Bronnig sucht derzeit engagierte Jugendliche zwischen 18 und 28 Jahren, die sich freiwillig einbringen möchten. Welche Aufgaben warten und warum sich das Mitmachen lohnt, darüber sprechen wir jetzt mit dem Präsidenten der Zeitbank, Gerd Steger.
1: Also unsere Organisation besteht seit 25 Jahren und ist seinerzeit vom Seniorengemeinderat gegründet worden. Sie ist nach und nach ausgeweitet und weiterentwickelt worden. Und wir sind jetzt auf der Suche nach Jugendlichen, die bereit sind, bei uns den Zivildienst abzuleisten. Das sind Personen zwischen 18 und 28 Jahren. Diese erhalten über die Provinz eine Monatsentlohnung in Höhe von 600 Euro, bekommen zusätzlich eine Freikarte für die öffentlichen Verkehrsmittel und können 8 oder 12 Monate bei uns ihren Dienst ableisten.
0: Wer also beispielsweise nach der Matura nicht so recht weiß, in welche Richtung es gehen soll, hat die Möglichkeit, bei der Zeitbank Erfahrungen zu sammeln und bei Projekten mitzuwirken. Die Infos für alle, die mithelfen wollen, gibt es hier.
1: Es gibt die Homepage zeitbankbruneck.net. Dort sind unsere Kontaktdaten angeführt. Man kann sich auch bei mir direkt melden. Die Telefonnummer ist dort auch aufgelistet. Und dann kommt es einfach einmal zu einem unverbindlichen Erstgespräch. Dort sieht sowohl der Jugendliche als auch wir, ob irgendwo ein gemeinsamer Weg beschritten werden kann. Und dann sieht man alles Weitere.

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1: Ich kenne ein ganz tolles Mädchen. Sie hebt sich von allen ab. Sie liebt das Meer, ihre Insel. Macht die Familie sehr stolz.
2: Nach dem animierten Abenteuer-Kinderfilm Vaiana 2016 und der Fortsetzung 2024 kommt jetzt die Realspielverfilmung ins Kino.
3: Vaiana, hör mir zu.
1: Weißt du jetzt, wer du bist?
4: Dann sind die Geschichten wahr.
5: Die Geschichte fängt gerade erst an.
2: Vaiana will unbedingt weit raus aufs offene Meer. Endlich mal die Welt jenseits des Riffs sehen, das die Insel ihres Volkes umgibt.
5: Jenseits unseres Riffs lauern Dämonen in der Finsternis.
2: Doch keiner der Motunui-Stammesgenossen der 16 Jahre alten Prinzessin traut sich so wirklich, dieses Abenteuer einmal konsequent anzugehen. Und auch ihr ist der Versuch, das Riff hinter sich zu lassen, verboten.
5: Vaiana.
2: Als das Inselvolk droht, in eine Notlage zu geraten und Nahrung knapp wird, sticht Vaiana ins See und macht sich auf, gemeinsam mit dem treudofen Hahn Hey Hey und Hausschwein Bua.
5: Der Ozean hat dich auserwählt. Finde Maui. Bring das Herz nach Tefiti zurück und rette die Welt.
4: Maui, Halbgott des Windes und des Meeres.
6: Held der Seefahrer.
4: Hä?
6: Es heißt korrekt Maui. Formwandler, Halbgott des Windes und des Meeres. Held der Seefahrer. Ah, Seefahrerinnen. Fahrer und Fahrerinnen.
4: Dankeschön.
2: Unterwegs offenbart sich ihr sogar noch der legendäre Halbgott Maui, gespielt von Dwayne Johnson, dem sehr mächtige Fähigkeiten nachgesagt werden.
7: Diese Mission ist aussichtslos. Wir müssen durch einen ganzen Ozean voller Gefahren.
4: Wir können es schaffen.
7: In Maui gibt es kein W wie in wir, nur ein I wie in ich.
4: Ah, so gemein!
7: So viel besser. Und da ist sie wieder.
2: Vaiana, der Radio Holiday Kinotipp der Woche.
8: Hey, wir setzen einen Kurs, entdecken neue überall. Und wenn wir heimkehren, wollen wir kennen den Weg.
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1: Das Hoch über Südtirol war heute wieder vorübergehend kräftiger, sorgt im ganzen Land für ruhiges Sommerwetter. Von früh bis spät ist die Sonne zu sehen gewesen. Von einem weitgehend wolkenlosen Himmel. In den Ortschaften nahe am Alpenhauptkamm weht noch ein bisschen Föhn. Die höchsten Temperaturen reichen von 23 Grad bis 31 Grad im Südtiroler Unterland. Wie schaut's morgen aus? Das weiß der Landesmeteorologe Dieter Peterlin.
2: Auch morgen ist das Wetter sonnig, wenn auch ein bisschen angepatzt. In der Früh stellenweise Hochnebel im Süden, sonst viel Sonnenschein bis in den Nachmittag hinein. Danach bilden sich vor allem im Westen und im Norden Südtirols ein paar Gewitter. Am Sonntag generell wechselhafter, zwar schon zeitweise sonnig, aber im Tagesverlauf auch ein paar Regenschauer. Sonniger und stabiler wird es dann Anfang der nächsten Woche und bis dahin auch normale Sommertemperaturen. Nächstes Wochenende folgt dann die nächste Hitzewelle.
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1: Gute Meldungen von Südtirols Straßen, Sie kommen gut in den Feierabend, also freie Fahrt und hoffentlich gute Fahrt, kommen Sie gut an.
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Musik aus links vergangenen Tagen. Aisha Outlandish und wir läuten heute Abend ab 20 Uhr definitiv das Wochenende ein. Mit den Holiday Beats und I'll Be DJ. Das war's jetzt für meine Stelle, für meiner. Also auf alle Fälle jedenfalls schönen Feierabend. Ihnen noch gleich zu Beginn. Oder jetzt nach Musik von Wax Rosanna gibt's den Blick auf das Weltgeschehen, was in Südtirol los ist und in der Welt. Auf Wiederhören.

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3: Es gibt eine Erklärung für die Zunahme von Abtreibungen in Südtirol. Zweite Höhle mit prähistorischen Bärenknochen im Gardatal entdeckt. Das Wetter wird morgen nicht mehr ganz so schön. Ich bin Sabrina Fleischmann, guten Abend.
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3: In Südtirol braucht es mehr sexuelle Aufklärung. Das fordern einige Ärzte, nachdem die freiwilligen Schwangerschaftsabbrüche im letzten Jahr um 13% zugenommen haben. Ein Grund dafür sei, dass mehr Krankenhäuser Abtreibungen anbieten. Zu Bozen und Meran sind auch Brixen und Starzing dazugekommen. So würden weniger Frauen in andere Regionen oder ins Ausland fahren, um abzutreiben. Das sagt Sonja Prada, sie ist Primaria der Gynäkologie im Krankenhaus Brixen. Und was auffällt, 40% der Abtreibungen gehen auf ausländische Frauen zurück, sagt Prada.
4: Da haben wir leider weiterhin das Problem des Zugangs. Die ausländischen Frauen sind weniger leicht zu erreichen für Sensibilisierungs- und Informationskampagnen. Also das ist sicher eine große Aufgabe, die wir noch zu erfüllen haben. Wenn wir diese Frauen abziehen würden, dann würde sich die Abbruchrate rein bei den Südtirolerinnen noch deutlich erniedrigen und wäre insgesamt eine der niedrigsten in Europa.
3: Im letzten Jahr hat es auch mehr Fehlgeburten gegeben. Sie sind im Vergleich zum Vorjahr um 18% gestiegen. Forscher jubeln über einen Sensationsfund im Gardatal. Der Bergführer Kurt Walde hat oberhalb der bereits bekannten Konturineshöhle eine zweite Höhle entdeckt. Darin befinden sich Fossilien von Höhlenbären. Das Besondere ist, dass es sehr viele sind und dass die Skelette fast vollständig erhalten sind. Der Eingang der Höhle wird jetzt gesichert und versiegelt, damit nichts gestohlen wird. Und danach werden Paläontologen mit den Untersuchungen beginnen. Eine Woche nach dem Teileinsturz des Gerichtsgebäudes in Bozen gehen die Aufräum- und Sicherungsarbeiten weiter. Nächste Woche wird ein Gerüst aufgestellt, um die Fassade zu stabilisieren. Und es werden Sensoren installiert, die Erschütterungen messen. Damit soll es möglich werden, weitere Unterlagen und Dokumente aus den Seitenflügeln des Gebäudes zu holen. Auch die Übersiedlung in ein Ausweichquartier wird schon geplant. Es wurde ein Gebäude gefunden. Wo es ist, hat das Land noch nicht bekannt gegeben, weil der Vertrag noch nicht definitiv unterschrieben ist. Die EU-Kommission fordert von TikTok mehr Schutz für Kinder und Jugendliche. Sie kritisiert unter anderem, dass die Sicherheitsstandards der chinesischen Online-Videoplattform zu lax sind für Minderjährige. Dieter Ebeling berichtet aus Brüssel.
5: Bis jetzt könne jeder in die öffentlichen Nutzerkonten sehen. Das müsse sich ändern. Künftig sollten nur noch von den Jugendlichen selbst akzeptierte Nutzer in die Konten schauen dürfen. TikTok weist die Kritik zurück. Die EU-Kommission hat in den vergangenen Monaten schon ein Verfahren wegen Suchtrisiken gegen TikTok eingeleitet und von Snapchat, Facebook und Instagram verlangt, dass das Mindestalter von 13 Jahren besser kontrolliert wird.
3: Wenn die Konzerne nichts unternehmen, droht ihnen eine hohe Geldstrafe. Schönes Sommerwetter gibt's heute. Die Aussichten fürs Wochenende folgen gleich.
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3: Die Sonne gibt immer noch Vollgas und das zeigt sich auch bei den Temperaturen. In Meran und bei der Laienburg werden aktuell 31 Grad gemessen. In Laas im Finchgau sind es 28, in Oberfindl 27. Natterns meldet 31 und 24 sind es in Mühlwald. Morgen am Samstag schaffen die Höchstwerte bis zu 31 Grad, mit viel Sonne am Vormittag und einigen Wolken und Gewittern am Nachmittag.
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2: Aus der Landesverkehrsmeldezentrale begrüßt Sie Renate Stauder. Auf der Brenner Autobahn in Richtung Süden gibt es zwischen Rovereto Nord und Affi Kolonnenverkehr wegen Überlastung. Und auf der Pustertaler Staatsstraße in Richtung Bruneck zwischen St. Sigmund und Kienz gibt es Kolonnenverkehr und Stau wegen Überlastung. Jetzt im Feierabendverkehr herrscht in den Stadtgebieten erhöhtes Verkehrsaufkommen. Rechnen Sie vor allem bei den Stadtein- und Ausfahrten mit Verzögerungen. Wegen eines 24-stündigen Streiks kann es bis 21 Uhr bei den Zügen von Trenitalia, Italo und Saar zu Änderungen und Ausfällen kommen. Gute Fahrt!
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1: Zu Beginn die steilen Gesuche. Ein Mann sucht Arbeit als Tutorfahrer im Raum Bruneck-Arental. Ein älteres Ehepaar in Dietenheim sucht Unterstützung für den Haushalt und Kochen für einige Stunden am Vormittag. Ein Frühstückskoch mit Erfahrung sucht Arbeit eventuell auch in anderen Positionen. Ein Masterabsolvent der Universität Bruneck sucht eine Stelle im Tourismussektor. Perfekt Italienisch, Französisch und Englischkenntnisse, Deutschkenntnisse im Aufbau. Die Kontaktdaten finden Sie bei uns auf der Homepage unter www.radioholiday.it. Die Stellenangebote. Die Firma Weidlaner Metallbau aus Innichen sucht Schlosser, Hilfsarbeiter und Schweißer zum sofortigen Eintritt oder nach Vereinbarung. Geboten wird eine abwechslungsreiche Arbeit zur gute leistungsgerechte Entlohnung. Infos unter info@weidlanermetallbau.de. Vitralux in Bruneck sucht Techniker, Projektleiter, Mitarbeiter für Produktion und Magazin sowie Monteure. Interesse? Dann ruf an oder schicke deine Bewerbung an personal@vitralux.com. Für das kommende Schuljahr wird Unterstützung für die Schulausspeisung in Innichen gesucht. Arbeitszeiten Dienstag und Donnerstag an Schultagen über die Mittagszeit. Aufgabenvorbereitung des Speisesaals mit Hilfe bei der Essensausgabe und beim Abspülen, Reinigung der Räumlichkeiten. Infos telefonisch. Die Zahnarztpraxis Dolomiti Dentalklinik sucht zum sofortigen Eintritt einen Zahnarztassistenten, Assistentin für Bruneck. Interessierte melden sich gerne telefonisch oder per E-Mail bruneck@dolomitidentalklinik.it. Du suchst einen ruhigen Nebenjob? SDS Security sucht engagierte Nachtportiere für den Raum Bruneck und Umgebung. Die Stelle eignet sich auch ideal für Pensionistinnen und Pensionisten. Jetzt bewerben unter info@sds-security.it.
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3: Kein Stillstand am Gericht. Umzug wird schon geplant. Sensationsfund im Gallertal. Zweite Höhle mit Bärenknochen entdeckt. Das Wetter wird am Wochenende wechselhafter. Ich bin Sabrina Fleischmann. Guten Abend.
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3: Am Gerichtsgebäude in Bozen gehen die Aufräum- und Sicherungsarbeiten weiter, mehr als eine Woche nach dem Teileinsturz. Nächste Woche soll ein Gerüst aufgebaut werden, um die Säulen im Eingangsbereich und die Fassade abzustützen. Und es werden Sensoren installiert, die Erschütterungen messen. Der Wiederaufbau wird noch Jahre dauern, aber es wird weitergearbeitet, sagt die Gerichtspräsidentin Francesca Bortolotti.
4: Heute sind wir da, alle zusammen, um den Bürgern und den Bürgerinnen eine Mitteilung zu senden. Die Justiz steht nicht still.
3: Alle dringenden Verfahren werden weiterhin abgehalten. Ab dem 1. Oktober soll dann der reguläre Gerichtsbetrieb wieder anlaufen. Es wurde bereits ein Ausweichquartier gefunden. Um welches Gebäude es sich handelt, wird erst bekannt gegeben, wenn der Vertrag mit dem Land unterschrieben ist. Das Herz der Paläontologen schlägt höher durch einen neuen Fund im Gardertal. Oberhalb der bereits bekannten Contorines-Höhle hat der Bergführer Kurt Walde eine zweite Höhle entdeckt mit einer großen Menge von Höhlenbärenknochen. Die Skelette des sogenannten Ursus ladinicus sind rund 50.000 Jahre alt. Sie sind sehr gut erhalten und fast komplett. Die Höhle wird jetzt gesichert und versiegelt, damit nichts beschädigt, verunreinigt oder gestohlen wird. Mehr Abtreibungen und mehr Fehlgeburten in Südtirol. Dieser Trend lässt bei einigen Ärzten und bei Gesundheitslandesrat Hubert Messner die Alarmglocken läuten. Letztes Jahr sind die Fehlgeburten in Südtirol um 18% gestiegen. Die Primaria der Gynäkologie am Krankenhaus Brixen, Sonja Prader, hat eine Erklärung dafür.
5: Weil das Alter der Frauen bei der ersten Schwangerschaft höher wird. Das Fehlgeburtsrisiko ist eng verbunden mit dem Alter der Schwangeren. Und deswegen appellieren wir immer, diese Familienplanung natürlich so früh wie möglich vorzuziehen. Mit 25 Jahren ist der Körper biologisch am besten auf eine Schwangerschaft vorbereitet.
3: Dass auch Abtreibungen zugenommen haben, könnte daran liegen, dass sie seit dem letzten Jahr in mehr Krankenhäusern möglich sind, sagt Prada. Noch zum Radsport. Bei der Tour de France feiert Titelverteidiger Tadej Pogacar einen weiteren Triumph. Er hat heute im Alleingang die Bergankunft zur legendären Alpe d'Huez gewonnen und seinen Vorsprung auf über 7 Minuten ausgebaut. Mehr als eine 500.000 Zuschauer am Berg haben Pogacar angefeuert. Vor der Krönung am Sonntag in Paris muss er morgen noch die Königsetappe meistern mit 170 Kilometern und fast 5.500 Höhenmetern. Das Wochenende wird bei uns nicht mehr ganz so schön wie heute. Die Einzelheiten zum Wetter gleich.
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3: Am Wochenende bekommt die Sonne Konkurrenz. Morgen bilden sich im Laufe des Tages Quellwolken und am Nachmittag kann es Regen, Blitz und Donner geben. Auch der Sonntag wird unbeständig mit Regenschauern und Gewittern. Die Temperaturen bleiben aber sommerlich mit maximal 32 Grad. Heute Abend hat es in Saloren noch knapp 29, Mühlen in Taufersonsau und Einmelden 25, in Schlanders sind es 27 und in St. Martin in Passaia knapp 28 Grad.
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11: Schönen Freitagabend aus der Landesverkehrsmeldezentrale. Ich bin Manuel Scutellaro. Die Landesstraße Ultental ist zwischen Zuwasser und der Abzweigung Dorf Heiß von 20 bis 6 Uhr wegen Asphaltierungsarbeiten gesperrt. Die Umleitung erfolgt über die Landesstraße St. Helena. Von den anderen Hauptstraßen wurden uns keine Störungen gemeldet und auch auf der Brenner Autobahn kommen sie gut voran. Gute Fahrt!
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1: Schönen Freitagabend aus der Landesverkehrsmeldezentrale. Ich bin Manuel Scutellaro. Die Landesstraße Ultental ist zwischen Zuwasser und der Abzweigung Dorf Heiß von 20 bis 6 Uhr wegen Asphaltierungsarbeiten gesperrt. Die Umleitung erfolgt über die Landesstraße St. Helena. Von den anderen Hauptstraßen wurden uns keine Störungen gemeldet und auch auf der Brenner Autobahn kommen sie gut voran. Gute Fahrt!